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1: Ein Mensch jedoch, dem nur wenig vergeben wurde, zeigt nur wenig Liebe.
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Der Spruch des Tages. Wie bist du, wenn keiner guckt? Verhältst du dich dann anders? Ich würde wetten, ja. Wie bist du, wenn du dich nicht beobachtet und bewertet fühlst? Wenn du kein Bild von dir aufrechterhältst,

0: aufrechterhalten musst. Wenn die Angst abfällt, die dich vielleicht im Beisein anderer befällt, die Angst anzuecken, etwas falsch zu machen, den Erwartungen nicht zu entsprechen, kurz, die Angst nicht genug zu sein. Ich möchte dich an etwas erinnern. Menschen mögen deine Fehler sehen und dich danach beurteilen. Aber Gott macht es anders. Er kennt dich besser als jeder andere und beurteilt dich nicht nach deinen Fehlern und Schwächen, sondern danach, wie wunderbar er dich gemacht hat. Deshalb ein kleiner Reminder aus der Bibel. Der Mensch urteilt nach dem, was er sieht, doch der Herr sieht ins Herz.
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1: Jeder, der ein Kind um meinetwillen aufnimmt, der nimmt mich auf. Und wer mich aufnimmt, nimmt meinen Vater auf, der mich gesandt hat. Wer der Geringste unter euch ist, der ist der Größte.
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1: Im Studio Anna Löwer. Die Terroranschläge vom 11. September jähren sich heute zum mittlerweile 25. Mal. Bei den Anschlägen starben 2001 knapp 3000 Menschen. Am Ground Zero in New York verlesen Angehörige heute die Namen ihrer getöteten Verwandten. Al-Qaida-Terroristen hatten damals 4 Flugzeuge gekapert, 2 davon flogen sie ins World Trade Center. Der Schock sitzt nach den PISA-Ergebnissen immer noch tief. Die Grünen fordern Konsequenzen. Parteichefin Brandner sagte der Rheinischen Post, der Bund müsse Einfluss auf die Bildungspolitik der Länder ausüben können. Bislang ist Bildung reine Ländersache. Die Bundesanwaltschaft ermittelt jetzt zu den Angriffen auf das Stromnetz. Es geht um mögliche verfassungsfeindliche Sabotage, so die Behörde. Vorgestern hatte die Polizei den Tatverdächtigen gefasst, nach tagelanger Suche. Er sitzt in U-Haft. Nach dem Patzer gegen Schalke in der Bundesliga hat der FC Bayern den Champions-League-Auftakt klar gewonnen, 5:0 gegen Bodø/Glimt. Leipzig dagegen verlor beim Debütanten Como mit 1:4.
0: 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Und jetzt das Wetter bei ERF Yes.
1: Viele Wolken gibt es heute früh, vor allem im Westen. Und ab und zu kann auch mal etwas Regen oder ein Schauer runterkommen. Im Laufe des Tages bleibt es da eher wechselhaft. Sonst geht es oft trocken weiter. Und am Abend wird es auch in der Mitte mal nasser. Dazu liegen die Höchstwerte bei 19 bis 24 Grad. Morgen meist trocken mit Sonne und Wolken, maximal bis 27 Grad.
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1: Im Studio Anna Löwer. Heute ist 9/11 genau 25 Jahre her. 3000 Menschen starben damals, als Al-Qaida-Terroristen 4 Flugzeuge kaperten und sie ins World Trade Center und ins Pentagon steuerten. Angehörige der Opfer verlesen deren Namen heute am Ground Zero in New York. Wie sollte auf das schlechte Abschneiden der deutschen Schüler bei der PISA-Studie reagiert werden? In der Diskussion um Konsequenzen fordern die Grünen, Bildung darf nicht mehr nur Ländersache sein. Parteichefin Brandner sagte der Rheinischen Post, der Bund sollte da künftig mitreden dürfen. Bei einem schweren Busunfall in der Schweiz hat es mehrere Tote und Verletzte gegeben. Genaue Zahlen gibt es von der Polizei bisher nicht. An Bord waren knapp 50 Touristen aus den Niederlanden auf einer Rundreise. Warum der Bus von der Straße im Kanton Graubünden abkam, ist bisher unklar. Nach dem Patzer gegen Schalke in der Liga hat der FC Bayern zum Start in die Champions League das Soll erfüllt. Gegen die Norweger von Bodø Glimt gab es einen 5:0 Heimsieg. Bitter war der Abend dagegen für Leipzig. RB war beim 1:4 bei Champions League Neuling Como in Italien klar unterlegen.
0: 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Und jetzt das Wetter bei ERF Yes.
1: Viele Wolken gibt es heute früh, vor allem im Westen. Und ab und zu kann auch mal etwas Regen oder ein Schauer runterkommen. Im Laufe des Tages bleibt es da eher wechselhaft. Sonst geht es oft trocken weiter. Und am Abend wird es auch in der Mitte mal nasser. Dazu liegen die Höchstwerte bei 19 bis 24 Grad. Morgen meist trocken mit Sonne und Wolken, maximal bis 27 Grad.
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2: Habt ihr euch wahrscheinlich gerade genau das gleiche gedacht wie ich, oder? Ja, morgens, es ist die Jahreszeit, ne? Morgens 5 Grad, da braucht man dann irgendwie schon fast die dicke Jacke und dann geht's mittags rauf auf 23 bis 27 Grad. Puh. Da kann man dann wieder alles in den Rucksack stopfen oder sich auf die Schultern laden. Am besten, vielleicht ist es an der Zeit, an der ich mir so eine Zipperhose kaufe, wo ich dann unten die Beine ab den Knien abzippern kann. Vielleicht ist das jetzt die Zeit. Ich bin am Überlegen. Nee, mache ich doch nicht. Nee, man muss morgens eine Entscheidung treffen. Kurze Hose mit Zipper, ich weiß nicht. Vielleicht eine kurze Blitzumfrage. Habt ihr sowas? Trägt man sowas? Ist das ein Ding? Kurze Hose mit Zipper? Erfahrungswerte? Jetzt per WhatsApp ins Studio 0160 44 55 006. Sag dem Moderator hier mal, ob das was ist oder ob man da besser die Finger von lässt. Und wenn ja, warum? Ich spiele euch in der Zwischenzeit ein bisschen schönste Popmusik für den Freitagmorgen und wünsche euch einen guten Start in den Tag in Richtung Wochenende. Egal ob mit Zipperhose oder ohne. Wir machen es uns muckelig warm mit Seth Schlüter und Liana Crawford.

Jamie McDonald mit Roots. Um 10 nach 7 bei ERF. Yes, ich wünsche euch einen guten Morgen. Und der Michael aus Nürnberg, der kann es schon wieder kaum abwarten. Der hat mir per WhatsApp geschrieben an die 0160 44 55 006, ob ich wieder einen neuen Spruch des Tages am Start habe. Er meint natürlich die WhatsApp-Grafik, die wir euch jeden Tag reinladen. Ja, lieber Michael, ich habe sie. Ihr müsst Geduld mit mir haben. Ich bin da morgens immer auf so vielen Baustellen hier unterwegs. Irgendwie fällt das bei mir immer hinten runter. Ich weiß, der Kollege Schmidt, der ist da ein bisschen verlässlicher. Ich gelobe Besserung, versprochen. Aber ich sag euch schon mal, was draufsteht. Wir haben nämlich heute eine Spruchgrafik aus einem Song von Ann Wilson, aus dem Song The Cross. Und sie singt, komm und erlebe die Liebe des Retters, der gestorben ist, um dich neu zu machen. Amen dazu. Eure Zusage für den Freitag, das Ganze als Spruchgrafik. Lade ich euch gleich in den WhatsApp-Status und den zugehörigen Song, den spiele ich euch jetzt schon mal. Hier sind Chris Tomlin und Ann Wilson mit The Cross bei ERF. Yes.

0: Suddenly, 10th Avenue North, um 17 Minuten nach 7. Ihr hört ERF Yes am Freitag. Und als ich gesehen habe, dass heute Dwan Hill mit Mansion auf der Playlist steht, habe ich mich schon ein klein bisschen gefreut, kann ich euch sagen. Kleine Frage an der Stelle. Wie stellt ihr euch den Himmel vor? Vielleicht irgendwie obendrauf auf den Wolken. Vielleicht sitzen da ein paar Engel mit Harfe. Oder vielleicht wie OPM, ne? Heaven is a half pipe, also als irgendwas, wo man skaten kann. Oder vielleicht eher ein Zuhause, an dem alles passt, mit viel Platz, Ruhe und dem Gefühl, hier bin ich richtig, hier darf ich bleiben. Ich muss ja sagen, ich habe irgendwann aufgehört, mir Gedanken darüber zu machen, wie es wohl im Himmel sein könnte, weil ich glaube, dass es keine irdischen Worte für das gibt, was wir in der Ewigkeit bei Gott haben und erleben werden. Anders sieht es bei US-Musiker Dwan Hill aus. Der hat mal einen Versuch gestartet, wie es wohl im Himmel sein könnte. Aber hört selbst. Die Highlights des Textes haben wir für euch übersetzt.
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2: Gott hält eine Villa im Himmel für mich bereit. Ich weiß, es hört sich zu gut an, um wahr zu sein, aber ich habe den Schlüssel schon in der Hand. Was das alles gekostet hat, weiß ich nicht. Es war bestimmt ziemlich teuer. Aber Jesus hat den Preis für mich schon bezahlt. Dwan Hill, Mansion.
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bisschen was zum Wegträumen. Auf den Freitag. The Warm Hill mit Mansion und die Highlights des Textes habt ihr bei ERF Yes gehört. 7.22 Uhr. Für euch am Mikrofon Julian Schnaubelt. Guten Start ins Wochenende.

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0: Nate Smith mit Prey um gleich 7:30.
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0: Als ich das heute Morgen gelesen habe, habe ich echt nur gedacht, oh, endlich. Also es hat da so lange gedauert. Ab Januar 2027, es ist nicht mehr lange, soll der Personalausweis nämlich aufs Smartphone kommen. Ja, was hat da so lange gedauert, Leute? Die digitale Brieftasche heißt DU und funktioniert wie so ein digitaler Zwilling eures Ausweises. Damit soll es einfacher werden, sich online zum Beispiel auszuweisen, bei Kontoeröffnungen, beim Abschluss eines Vertrags oder wenn ihr irgendwo euer Alter nachweisen müsst. Später sollen dann auch Führerschein und weitere Nachweise dazukommen. Willkommen im Jahr 2027. Willkommen in der Zukunft. Zum Start sollen rund 40 Partner dabei sein, unter anderem aus Behörden, Banken, von der Post, aus Hochschulen sowie von Strom- und Telefonanbietern. Und wichtig zu erwähnen ist vielleicht, falls ihr gerade sagt, was, alles digital, will ja nicht jeder. Die ganze Geschichte ist freiwillig. Also der Plastikausweis, der verschwindet nicht plötzlich und einfach so aus dem Portemonnaie. Aber vielleicht müsst ihr nicht mehr jedes Mal panisch suchen, wenn irgendwo steht, bitte Ausweis bereithalten.
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0: Ich habe gerade einen neuen Perso machen lassen. Interessanterweise, ich habe mich irgendwann mal bei so einem Online-Konto angemeldet und die haben dann gesagt, oh, wir müssen mal ihre Ausweisdokumente aktualisieren, weil ihr Ausweis läuft ab. Wäre ich ja im Leben nicht drauf gekommen, dass das Ablaufdatum jetzt schon erreicht ist. Also spätestens im Sommerurlaub hätte ich schon da gestanden, wenn jemand gefragt hätte, ich hätte alt ausgesehen. Völlig verschwitzt, ja. Ich hatte mir tatsächlich irgendwann mal einen Termin in den Kalender eingetragen, wann der Perso abläuft, aber dieser Termin ist auf, ich weiß nicht welche Art und Weise, einfach wieder verschwunden. Ich habe sogar nochmal danach gesucht, er ist weg. Ja, so, und die haben mich halt ein paar Mal dran erinnert und so habe ich es tatsächlich geschafft, meinen Perso zu erneuern. Und wie cool wäre es, wenn das einfach in Zukunft digital funktioniert. Ich meine, funktioniert so viel, da kriegen wir das doch auch hin, oder? Mal ganz ehrlich. So, jetzt aber weg vom digitalen Personalausweis hin zu einem Liedwunsch vom Aaron. Der muss nämlich langsam aber sicher in die Schule und deswegen erfülle ich den jetzt an dieser Stelle. Schönen Schultag dir, Aaron. Der letzte für die Woche, also rein mit dir in Richtung Wochenende mit Lauren Daigle und You Say. Und damit euch allen einen wunderbaren Freitagmorgen mit ERF Yes. Da, wo du bist und diesen Song genießt.

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Moin am Freitag. Eigentlich ist ERFVS ja das Wohlfühlprogramm schlechthin. Es hilft aber nichts. Manchmal muss man einfach einen Blick in und auf diese Welt und vor allen Dingen Weltgeschichte werfen. Die meisten Menschen wissen, glaube ich, nicht, was sie an einem bestimmten Datum vor 25 Jahren gemacht haben. Für den heutigen Tag dürfte das aber nicht gelten. Denn alle Menschen, die alt genug waren, erinnern sich noch sehr genau, was sie am 11. September 2001 gemacht haben. Es war ein Dienstag, eigentlich ein schöner Herbsttag, sowohl in Deutschland als auch in den USA, aber der Tag sollte schrecklich enden. Denn an diesem Tag haben Terrorangriffe in den USA die Welt erschüttert und nachhaltig verändert. Deshalb wissen viele sehr genau, wo sie an diesem Tag waren. Wir sprechen gleich drüber nach zwei Songs hier bei ERF Yes.

0: Adam. Durch den Freitag mit ERF Yes. Es ist 8.46 Uhr am Morgen des 11. September 2001 in New York. In diesem Augenblick schlägt im Nordturm des World Trade Centers mitten in Manhattan ein Passagierflugzeug ein. Was zunächst für einen schrecklichen Unfall gehalten wird, entpuppt sich keine 20 Minuten später als Terroranschlag. Denn um 9.03 Uhr Ortszeit schlägt ein zweites Flugzeug in den Südturm des World Trade Centers ein. Ein weiteres Flugzeug rast in das Pentagon in Washington. Ein viertes Flugzeug stürzt auf ein Feld. Hinter den Anschlägen steckt die islamistische Terrororganisation Al-Qaida. Die Bilder des Tages haben sich nachhaltig ins kollektive Gedächtnis aller Menschen eingebrannt, die alt genug waren, um die Ereignisse wahrzunehmen. Und die Welt hat sich durch diesen Tag verändert. Kollege Horst Kretschi von ERF Plus berichtet.
1: Kenneth Chitwood ist Religionswissenschaftler und Experte, wenn es um die Beziehungen von Christen und Muslimen weltweit geht. Die Terroranschläge vom 11. September 2001 waren dabei ein Auslöser für ihn, sich mit dem Islam und Muslimen zu beschäftigen.
2: I remember in particular lunchtime.
3: Besonders erinnere ich mich an die Mittagspause, als wir immer mehr Details erfuhren. Ich sprach mit meinen Freunden, Amir und Hassan, die Schiiten waren und es auch heute sind. Ich versuchte schon damals herauszufinden, wie das, was ich bei ihnen und ihren Familien erlebt hatte, zu den Nachrichten über die Motive für diese Anschläge passte, die nun langsam bekannt wurden.
1: Kenneth Chitwood will verstehen, warum es zu den Anschlägen kommen konnte. Er studiert Islamwissenschaften und kann erklären, was die Terroranschläge mit ausgelöst hat und welche Richtung des Islam hinter dem weltweiten Terror steckt. Es war die Vorstellung, dass die islamische Welt durch den Westen im Niedergang sei und man auch mit Waffengewalt den Islam verteidigen und erneuern müsse, so Kenneth Chitwood.
3: Aus dieser Denkrichtung gingen verschiedene Gruppen wie Al-Qaida hervor. Sie vertraten einen Ansatz, der Anschläge als Mittel einsetzte, insbesondere das, was wir als Terroranschläge bezeichnen. Keine traditionellen militärischen Invasionen, sondern eher etwas Guerillaartiges, das in den Vereinigten Staaten und nicht auf einem unmittelbaren Kriegsschauplatz durchgeführt wurde.
1: In der Folge des 11. September 2001 wurden Kriege gestartet und Sicherheitsmaßnahmen weltweit verschärft. Und auch die Beziehung zwischen Christen und Muslimen weltweit wurde belastet. Doch es gibt auch die andere Seite. In seiner wissenschaftlichen Arbeit erlebt Kenneth Chitwood immer wieder positive Entwicklungen in diesen Beziehungen, ausgelöst durch engagierte Christen.
3: Im Allgemeinen erlebe ich in meinen Gesprächen mit Kirchenleitungen und Laien Offenheit, Neugier und die Bereitschaft zur Begegnung. Viele hervorragende, mutige und engagierte christliche Führungspersönlichkeiten sowie Christinnen und Christen im Alltag haben es selbst in die Hand genommen, Kontakte zu Muslimen aufzubauen und in ihren Gemeinden Programme ins Leben zu rufen, die Begegnung, Austausch und Zusammenarbeit zwischen Christen und Muslimen ermöglichen. Wir müssen uns noch stärker auf diese Initiativen einlassen, sie stärker fördern, sie finanzieren und uns stärker an ihnen beteiligen.
2: And be part of them more.
0: Sagte Dr. Kenneth Chitwood zu den Auswirkungen der Anschläge vom 11. September 2001. Der US-Amerikaner ist zurzeit an der Universität Bayreuth tätig im Bereich Religionswissenschaften. Falls ihr euch noch mehr über das Thema informieren wollt, Horst Kretschi hat ein ausführliches Gespräch mit Dr. Kenneth Chitwood geführt. Das könnt ihr hören bei den Kollegen von ERF Plus in der ERF Plus App und im Web auf erfplus.de.

We the Kingdom mit Don't Let the Darkness bei ERF Yes. Zwei Songs habe ich noch für euch vor der Nachrichtenlage. Alles Wichtige aus Deutschland und der Welt hört ihr hier um 8.

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1: Im Studio Anna Löwer. Viele werden sich wohl genau erinnern, wo sie heute vor genau 25 Jahren waren. Die Terroranschläge vom 11. September jähren sich wieder und selbst dieser Gedenktag spaltet die USA. Präsident Trump spricht im Pentagon, während in New York frühere Präsidenten parteiübergreifend an die fast 3000 Todesopfer erinnern. Schwerer Busunfall in der Schweiz. Ein Reisebus aus den Niederlanden ist im Kanton Graubünden von der Straße abgekommen und gegen die Leitplanke gekracht. Mehrere Menschen sind tot. Genaue Zahlen hat die Polizei noch nicht mitgeteilt. Knapp 50 Reisende waren an Bord. Der Schock sitzt nach den PISA-Ergebnissen immer noch tief. Die Grünen fordern Konsequenzen. Parteichefin Brandner sagte der Rheinischen Post, der Bund müsse Einfluss auf die Bildungspolitik der Länder ausüben können. Bislang ist Bildung reine Ländersache. Der FC Bayern München ist in die neue Champions-League-Saison gestartet mit einem 5:0 Pflichtsieg gegen Bodø/Glimt aus Norwegen. Anders lief der Abend für RB Leipzig. Bei Champions-League-Debütant Como verlor RB mit 1:4.
0: 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Und jetzt das Wetter bei ERF Yes.
1: Viele Wolken gibt es heute früh, vor allem im Westen. Und ab und zu kann auch mal etwas Regen oder ein Schauer runterkommen. Im Laufe des Tages bleibt es da eher wechselhaft. Sonst geht es oft trocken weiter. Und am Abend wird es auch in der Mitte mal nasser. Dazu liegen die Höchstwerte bei 19 bis 24 Grad. Morgen meist trocken mit Sonne und Wolken, maximal bis 27 Grad.
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2: Mit Julian Schnaubelt für euch am Mikrofon. Um 8:02 hört er bei uns Stephen Curtis Chapman zusammen mit Caleb. He is proud.
3: Moin.

Kudoku. Bei ERF Yes um 7:07. Der Volker aus Schleswig-Holstein hat sich bei mir gemeldet. Per WhatsApp an die 0160 44 55 006. Der Grund dafür, er ist gerade von seiner Frau getrennt. Die passt nämlich am Bodensee auf die Enkel auf. Die haben da noch Sommerferien. Ich weiß ja nicht, irgendwie das mit diesen Ferien, da müssen wir nochmal drüber sprechen, oder? Also heute Nacht waren es bei uns 5 Grad. Das hat doch mit Sommerferien dann nichts mehr zu tun. Aber gut, muss jedes Bundesland irgendwie selbst für sich entscheiden. Ist auch völlig egal. Ich bin ja eigentlich auch nur dafür da, jetzt mal Grüße rauszuschicken. Und zwar von Schleswig-Holstein bis runter an den Bodensee. Also einmal von ganz oben nach ganz unten. Liebe Hanne, der Volker denkt an dich. Mit dem Song hier, Brooke Littlewood und Honey in the Rock.

Brooke Ledgerwood. Applaus bitte. Mit Honey in the Rock. 12:08 haben wir es. Ihr hörte ERF Yes am Freitag. Und jetzt mal bitte alle den Finger hoch und rein damit in die Nase. Nein, kleiner Spaß am Rande. Was treibt ihr so, wenn ihr euch gerade nicht beobachtet fühlt? Das ist eine interessante Frage, die steht heute über dem Spruch des Tages, daher komme ich drauf. Und da habe ich eben so gedacht, ja, was macht man, wenn man sich nicht beobachtet fühlt? Und irgendwie ist mir dann aufgefallen, dass ich neulich einen Menschen beobachtet habe, der an der Straße entlang lief, sich umgeguckt hat, wirklich 2-3 Mal links, rechts. Ich habe oben am Fenster gestanden, ich war quasi so ein bisschen inkognito unterwegs und zack, einmal kurz in der Nase gebohrt und dann ging es weiter. Der unbeobachtet gefühlt ist, glaube ich, jedem schon mal passiert. Ne? Was will man auch machen, wenn es in der Nase juckt? Da muss ja irgendwie irgendwas mal gemacht werden. Nun gut, das ist aber gar nicht gemeint heute beim Spruch des Tages. Ihr könnt trotzdem während des nächsten Songs mal drüber nachdenken, wie ihr so unterwegs seid, während keiner hinguckt und welche Perspektive Gott auf euch hat, während keiner hinguckt. Den Spruch des Tages hört ihr bei uns im Programm nach Call Out Music mit Have My Yes. My ERF Yes, hätte ich gesagt.

0: Der Spruch des Tages. Wie bist du, wenn keiner guckt? Verhältst du dich dann anders? Ich würde wetten, ja. Wie bist du, wenn du dich nicht beobachtet und bewertet fühlst? Wenn du kein Bild von dir aufrechterhalten musst? Wenn die Angst abfällt, die dich vielleicht im Beisein anderer befällt? Die Angst, anzuecken, etwas falsch zu machen, den Erwartungen nicht zu entsprechen? Kurz, die Angst, nicht genug zu sein? Ich möchte dich an etwas erinnern. Menschen mögen deine Fehler sehen und dich danach beurteilen. Aber Gott macht es anders. Er kennt dich besser als jeder andere und beurteilt dich nicht nach deinen Fehlern und Schwächen, sondern danach, wie wunderbar er dich gemacht hat. Deshalb ein kleiner Reminder aus der Bibel. Der Mensch urteilt nach dem, was er sieht. Doch der Herr sieht ins Herz.
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I don't really know. Alison Ivey, die ist so cool. Die ist so cool. Einfach irgendwie immer ein bisschen anders unterwegs als alle anderen. Und sie steht dazu. Authentizität wird großgeschrieben bei der Musikerin. Find ich richtig stark. Richtig stark finde ich übrigens auch unsere guten Nachrichten. Täglich sind wir ja auf der Suche nach dreimal guten Nachrichten aus der ganzen Welt. Und ich habe eine für euch aus Dresden, die wirklich nach Science Fiction klingt. Es geht um Haifischhäute für Flugzeuge. Was dahinter steckt, das klären wir nach zwei Songs bei ERF Yes.

0: 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Das ist Scott Quinn für euch am Freitag um 8:30.
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0: Ist jetzt ein Flugzeug mit Haifischhaut. Das klingt schon nach Science Fiction, oder? Ist aber gerade in Dresden Realität. Die Elbe Flugzeugwerke haben nämlich erstmals einen Airbus A330 mit einer hauchdünnen Folie ausgestattet, die die Haut von Haien nachahmt. Das Ganze nennt sich Aero Shark und diese Haut hat winzige Rillen auf der Oberfläche, die bremsen die Luftverwirbelungen und verringern dadurch den Luftwiderstand. Ja, wofür das Ganze? Klar, das soll den Treibstoffverbrauch und die CO2-Emissionen auf Langstreckenflügen reduzieren. Bisher wurde die Technik schon bei Boeing-Maschinen eingesetzt und jetzt wird sie eben auch für den Airbus A330 zertifiziert. Und ich finde, das ist eine richtig smarte Idee. Gottes Schöpfung, die Natur hat das Prinzip seit Millionen Jahren perfektioniert und die Menschen müssen einfach nur mal genau hinschauen und sagen, ja, das können wir doch auch gebrauchen, oder was? Ja, nicht jede gute Idee muss komplett neu erfunden werden. Manchmal da reicht's eben, sich vom Besten inspirieren zu lassen.
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0: Das war gerade eine knappe Geschichte, kann ich euch sagen. Hier lag schon ein Song drin, den ich jetzt als nächstes gerne spielen möchte. Und den hätte ich da fast anstelle eines sogenannten Openers abgespielt, wo es dann heißt, yes, ne, ihr wisst, was ich meine. Ja, warum liegt da ein Song oder ein spezieller Song, ist vielmehr die richtige Frage an der Stelle. Ich sag's euch, weil die Caro mir geschrieben hat, aus Heilsbronn an die 0160 44 55 006 per WhatsApp. Und die würde gerne ganz liebe Grüße an ihre Tochter Nicole schicken. Und die Nicole ist bestimmt gerade ganz erstaunt, denn die beiden sitzen zusammen am Frühstückstisch und genießen das vorletzte Frühstück, bevor am Dienstag dann in Bayern wieder die Schule startet. Ha, da geht der Ernst des Lebens wieder los. Nicole, dir und allen Menschen in Bayern, die wieder in die Schulen müssen, schon mal ganz, ganz viel Freude, Gottes Segen für das kommende Schuljahr, alles was da ansteht, ihr packt das. Und jetzt gibt's hier ein bisschen Motivation von deiner Mom, denn sie hat sich natürlich das richtige Lied passend dazu gewünscht. Etwas von den Oh Bros darf es sein. Ich habe dann God Bless rausgepickt. Damit euch allen einen guten Start in den Freitag.

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Ich schon. Die gute Nachricht ist, ich sehe ihn live. Ja, aber die noch bessere ist, ihr könnt ihn auch live sehen. Josiah Queen, ja sicher. 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Ich hätte noch 2. 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Ja, und jetzt ist der Zeitpunkt. Was müsst ihr tun? 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

Regavi und Imran mit Rivers. Ihr hört ERF Yes am Freitag und es ist der perfekte Zeitpunkt, mal ein paar Konzerttickets rauszuhauen. Ich habe tatsächlich nur noch 2 Stück übrig. Also es sind die letzten 2. Ihr müsst euch jetzt wirklich konzentrieren und genau überlegen, ob ihr am 22. September noch einen Slot frei habt. Abends so ab 19.30 Uhr. Denn da würde Josiah Queen in Leverkusen spielen. Keine Frage, ne? Mit The Prodigal hat er sich 2023 bei uns auf die Playlist gesneakt. Ihr kennt ihn, ihr liebt ihn. Mit The Promised Land war dann der 2. Hit bei uns auf der Playlist geboren. Und ich würde sagen, damit war dann auch klar, der ist bei uns aus der Musikszene nicht mehr wegzudenken. Dem liegt eine große Zukunft vor den Füßen. Und das hat er ein weiteres Mal mit Dusty Bibles unter Beweis gestellt. Knapp 5 Millionen Mal wird dieser Hit pro Woche gestreamt und ihr braucht ihn bald vielleicht gar nicht streamen, um ihn zu genießen, sondern ihr könnt's live erleben. Wie cool ist das? Ich wiederhole nochmal das Date, der 22. September in Leverkusen. Also, wenn ihr da dabei sein wollt, wir machen es ganz easy, dann schreibt ihr mir eine WhatsApp, warum ihr dabei sein wollt und mit wem. Das Ganze möglichst schnell jetzt hier ins Studio 0160 44 55 006 oder über die Chatfunktion auf erfjes.de und in der kostenlosen App. Und wer am schnellsten ist, der gewinnt die Tickets. Ja, also einfach machen wir das hier bei erfjes 0160 44 55 006 und zum Warmwerden. Und während ihr schreibt, hören wir mal den Opener, den Josiah Queen mitbringt. Strings and Heart hat er nämlich im Gepäck. Die hören wir auch live in Leverkusen. I love you anyway.

0: Boah, auf die freue ich mich auch, wirklich. Ich kann euch gar nicht sagen, auf wen ich mich mehr freue. Auf Josiah Queen oder vielleicht doch auf Strings in Heart. Ich glaube, die Freude ist bei beiden gleich groß. Also es wird ein richtig, richtig cooler Abend. Wir können uns auf jeden Fall in Leverkusen sehen. Vielen Dank an alle, die mitgemacht haben. Ich sag's jedes Mal, wenn wir hier Tickets raushauen. Leute, ich hätte euch so gerne allen ein Ticket gegeben. Aber ich kann nicht. Wir sind die Hände gebunden. Arrest me. Ihr findet aber noch Tickets. Ich glaube, es gibt noch das eine oder andere zu kaufen. erfyes.de/events ist die Adresse eures Vertrauens und heute am schnellsten war die liebe Tanita und die hat mir auch verraten, mit wem sie hingeht.
1: Ah, wie cool. Ich kann es gerade gar nicht glauben. Ja, mit Betty und Aaron auf jeden Fall und ja, meinen Ehemann würde ich mitnehmen, den Micha Kraus. Ja, ich freue mich sehr. Vielen lieben Dank.
0: Voll gerne, liebe Tanita. 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
1: Im Studio Anna Löwer. Heute ist 9-11 genau 25 Jahre her. 3000 Menschen starben damals, als Al-Qaida-Terroristen 4 Flugzeuge kaperten und sie ins World Trade Center und ins Pentagon steuerten. Angehörige der Opfer verlesen deren Namen heute am Ground Zero in New York. In die Debatte um ein mögliches AfD-Verbotsverfahren kommt Bewegung. Zumindest die Voraussetzungen sollten geprüft werden, sagte Hamburgs Innensenator Grote dem Kölner Stadtanzeiger. Er stellt sich damit hinter NRW-Ministerpräsident Wüst. Unter anderem Kanzler Merz ist dagegen skeptisch. Bei einem schweren Busunfall in der Schweiz hat es mehrere Tote und Verletzte gegeben. Genaue Zahlen gibt es von der Polizei bisher nicht. An Bord waren knapp 50 Touristen aus den Niederlanden auf einer Rundreise. Warum der Bus von der Straße im Kanton Graubünden abkam, ist bisher unklar. Nach dem Patzer gegen Schalke in der Bundesliga hat der FC Bayern den Champions-League-Auftakt klar gewonnen. 5:0 gegen Bodø/Glimt. Leipzig dagegen verlor beim Debütanten Como mit 1:4.
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1: Wolkig ist es heute Vormittag, vor allem im Westen. Und da kann auch ab und zu mal etwas Regen oder ein kleiner Schauer dabei sein. Sonst setzt sich öfter die Sonne durch und es bleibt meist trocken. Später werden die Wolken häufiger, die Höchstwerte liegen bei 19 bis 24 Grad. Morgen gibt es Sonne und Wolken, an der Nordsee auch mal Regen, maximal bis 27 Grad.
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2: 8:58. Ich habe heute einen richtig guten Tag. Und das liegt auch an euch. Es geht nämlich richtig rund heute bei WhatsApp. 0160 44 55 006. Unter anderem mit euren Liedwünschen. Die Anja aus Sachsenheim hat sich bei mir gemeldet und würde gerne mal wieder was von 4King and Country hören. Burn the Ships darf sein und den Liedwunsch, den erfülle ich doch wahnsinnig gerne. Viel Freude damit und einen guten Start in den Freitag Richtung Wochenende. 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

Charlie Jones. Heaven's got a hold on me bei ERF. Yes! So, jetzt wollen wir mal gucken, wo wir hier sind. Muss erstmal umschalten. Ich tanze hier auf Baustellen ohne Ende, kann ich euch verraten. Also heute ist was los. So, jetzt bin ich hier aber in der richtigen Region unterwegs des Internets. Musik, die verbindet, die Menschen zusammenbringt und den christlichen Glauben sprachfähig machen will. Ja, das ist das erklärte Ziel der Band Könige und Priester. Die Frage ist jetzt natürlich, ob sie diese Mission mit ihrem neuen Album Ich liebe dieses Leben erfüllen können. Und der Sache gehen wir gleich mal auf den Grund. Unter anderem nach einem Liedwunsch vom Daniel aus der Nähe von Graubünden in der Schweiz. Der wünscht sich Our God. Und ich habe die Version von The Katinas rausgesucht. Die ist ein bisschen groovig, hat da so ein bisschen hier den Sinti im Hintergrund. Ist ganz lässig. Euch viel Spaß mit dem Song und gleich sprechen wir dann übers Album der Woche. Hier bei ERF Yes.

0: Ja moin, hier ist ERF Yes und es kommt selten vor, aber immer mal wieder haben wir sie, deutschsprachige schönste Popmusik und das auch noch im Album der Woche. Ja, diese Woche kommt sie von Könige und Priester aus Köln. Ihr Album Ich liebe dieses Leben begleitet uns durch die Woche. Viel zur Band, der Musik und dem gesamten Drumherum haben wir schon gehört und das heißt, es wird Zeit für das Fazit. Steffen, wie fällt das deiner Meinung nach denn aus?
1: Na, Könige und Priester, die liefern in erster Linie mal einen Sound ab, der sich nicht verstecken muss. Also beim Thema Stimmeffekte, da gehen sie voll mit dem Trend. Die Instrumentale, die sind stark ausproduziert und der ein oder andere Ohrwurm, der wurde auch geschrieben. Ja, musikalisch hört man hier auch besonders die Handschrift des Produzenten Elijah. Der hat auch schon für die Outbreak Band, seinen Namensgefährten Elijah Thomas oder die O'Bros produziert, also den modernen Sound, den kennt er und der liegt ihm auch einfach.
0: So viel also dazu. Wie sieht's denn mit den Inhalten aus?
1: Ja, die Band hat ja ein sehr ambitioniertes Ziel, modernen Sound mit Texten verbinden, die niedrigschwellig zum Nachdenken einladen und dabei auch noch Menschen ansprechen, die mit dem Glauben an Gott bisher noch nichts zu tun haben. Das ist ein sehr, sehr großes Ziel, eine ganze Menge zu verbinden und ich persönlich finde, ja, da wird es manchmal schwer. Also ich glaube, hinter die Themen und den Sound können wir einen Haken setzen, da können einige andocken. Ich denke aber, die Wortwahl, die könnte an einigen Stellen etwas zu, ja, ich sag jetzt mal, christlich geprägt sein und es dann schwer machen für Menschen, die noch nicht an Gott glauben, da wirklich einen Anschlusspunkt zu finden.
0: Alrighty, kannst du eine Abschlussnote vergeben, so unterm Strich?
1: Ja, da gebe ich jetzt mal eine 2,5. Also das Album ist eine runde Sache. Könige und Priester, die bleiben sich ihrer Mission treu und auch sich selbst, treiben den Sound auch ordentlich voran, ohne damit aber bahnbrechend Neues abzuliefern, was ja aber auch nicht sein muss. Was ich aber super finde, das ist abseits des Albums die vielfältige Arbeit der Bandmitglieder, um Menschen mit der guten Nachricht des christlichen Glaubens zu erreichen. Also dafür geht mein Daumen ganz deutlich nach oben.
0: Alrighty, machen wir einen Knopf dran. Steffens Fazit zum Album der Woche ist gesprochen und wir hören gemeinsam nochmal rein. Von Ich liebe dieses Leben hört ihr jetzt Könige und Priester mit Neues Leben bei ERF Yes.

Könige und Priester mit Neues Leben aus dem Album Ich liebe dieses Leben bei ERF Yes. Wenn euch die Scheibe gefallen hat, dann könnt ihr alle Beiträge davon nochmal nachhören bei uns in Web und App. Und immer sonntags gibt's hier im Radioprogramm das komplette Album der Woche am Stück für euch. Immer 10 und immer 19 Uhr. 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

0: Da geht so viel. Und das gilt übrigens auch für die erneuerbaren Energiequellen in Deutschland. Glaubt ihr nicht? Zahlen, Daten, Fakten in der guten Nachricht um Punkt halb.
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0: Moncrief mit Float. Es ist 9:30.
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0: Fast 60%. Ja, so viel Strom wie noch nie kam in Deutschland im ersten Halbjahr aus erneuerbaren Energien. Windkraft, Sonne und Biogas haben zusammen fast 60% der eingespeisten Strommenge geliefert. Das ist neuer Höchststand. Am meisten kam dabei von der Windkraft. Die hatte einen Anteil von fast 30%. Auch Solarstrom hat zugelegt. Insgesamt wurden fast 140 Milliarden Kilowattstunden erneuerbarer Strom ins Netz eingespeist und das ist einfach deutlich mehr als im Vorjahreszeitraum. Und auch beim Stromhandel sieht die ganze Sache ein bisschen besser für uns aus. Deutschland hat weniger Strom importiert und mehr Strom exportiert als im ersten Halbjahr 2025. Klar, ne? Beim starken Anstieg der Windkraft spielt ja auch eine Rolle, dass das erste Halbjahr 2025 außergewöhnlich windarm war. Und trotzdem bleibt die Richtung bemerkenswert. Erneuerbare Energien liefern inzwischen deutlich mehr als die Hälfte des deutschen Stroms. Punkt. Manchmal ist Fortschritt irgendwie nicht so richtig spektakulär, ne? Man sieht ihn nicht unbedingt, aber wenn das Licht angeht, dann steckt immer öfter Wind und Sonne dahinter.
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0: Ich bin hier schon ganz fleißig am Vorbereiten. Ich will es euch einfach an der Stelle schon mal verraten. Ich habe nämlich schon eine E-Mail bekommen, in der die neuen Songs der nächsten Woche drinstehen. Und die arbeite ich jetzt hier mal in aller Ruhe durch. Guck mal, was da so alles an Neugutzugängen dabei ist. Such mir mal 3 Songs aus und dann spielen wir in der nächsten Viertelstunde hier natürlich noch Songranking. Ist doch ganz logisch. Wir hören schon mal rein in 3 Kandidaten der nächsten Woche und gucken, welche Infos so dahinter stecken und vor allen Dingen natürlich auch, welchen Song die liebe Feli am Ende des Tages als ihren Favoriten auszeichnen wird. Wer Feli ist, das verrät sie euch gleich selbst. Mona Brande-Bussemeier, die lade ich natürlich auch noch hier ins Studio ein. Ist doch ganz klar, also zurücklehnen und entspannen. Jetzt schon mal zu Third Day zusammen mit Toby Mac, Campfire, That Very Love und dann hören wir nach 3 Hits rein. In neue Musik der nächsten Woche. Freue ich mich.

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0: durch den Freitag mit ERF. Yes, schön, dass ihr eingeschaltet habt. Ich bin nicht mehr alleine im Studio. Bei mir sind Mona. Du darfst Hallo sagen. Du darfst grüßen, wenn du möchtest.
1: Ja, ich grüße meine Mama.
0: Hallo, Grüße auch an Monas Mama. Und die Feli ist hier.
2: Grüß Gott.
0: Hallo Feli. Du bist, glaube ich, das erste Mal heute bei uns im Radiostudio, oder?
1: Nee. Ich war schon zweimal.
0: Zweimal?
1: Tatsächlich hier, ja.
0: Aber nicht bei mir.
1: Nee, beim Steffen.
0: Na gut, dann stell dich doch mal kurz vor für alle, die dich noch nicht kennen.
1: Ich bin die Feli, ich bin eine Azubine hier im ERF und ich mache meine Ausbildung im Bereich Kauffrau für Marketingkommunikation.
0: Richtig stark, schön, dass du hier bist. Du wirst heute Songranking spielen. Das bedeutet, wir spielen gleich drei Songs der nächsten Woche an und du rankst die ein auf 1, 2 oder 3. Einmal gesetzt, darfst du es nicht mehr verändern. Den Song auf der 1 spielen wir aus.
1: Das klingt super.
0: Klingt gut. Mona hat die Infos.
1: Auf jeden Fall.
0: Und ist schon nice. Ja, ich fange schon an, Mona. Ganz ruhig. Hier kommt der erste Song.

0: schön, oder?
1: So ein bisschen gospelig, finde ich, durch den Chor im Hintergrund. Genau. Es ist Nicole Tote mit Cast My Cares, Cast Your Cares.
0: Cast This Care.
1: Cast This Care. Es geht auf jeden Fall darum, dass wir unsere Sorgen, dass es uns bewegt, dass uns sonst nicht manchmal nachts wach hält, dass wir das bei Gott abgeben können. Und ich fand es so schön, weil sie hat gesagt, dass es manchmal so ist wie bei der Müllabfuhr. Ne? Wir haben so unseren Abfall und wir dürfen ihn einfach in diese Tonne tun und dann kümmern sich andere Menschen darum. Und so ist es bei Gott auch. Wir können uns einfach Sachen abgeben, wo wir denken, das ist mir zu viel, ich bin überfordert. Und er nimmt das und kümmert sich drum und übernimmt Verantwortung und hilft uns. Das ist so die Aussage hinter dem Song.
2: Ja, ich glaube, das wird die Nummer eins für mich heute, weil, ich weiß nicht, irgendwie das fühle ich heute. Das
0: kann
2: ich
0: heute Morgen. Okay. Das fühlt so.
2: Ich bin heute ein bisschen ruhiger, deswegen, ich glaube, das ist perfekt.
0: Das ist perfekt.
2: Ja, das ist perfekt heute.
0: Ach, na gut.
1: Weil, da können wir aufhören.
0: Okay. Können wir jetzt schon haken wieder dran? Ich weiß nicht. Ich habe das Gefühl, immer wenn ich Leute einlade, von denen ich dachte, sie wären noch nicht hier gewesen, dann ist die Eins immer die Eins. Ist dir schon aufgefallen, Mona?
1: Ist mir noch nicht aufgefallen.
0: Ja, doch. Immer wenn wir hier so, naja gut, es ist vollkommen okay, Feli.
2: Hab ich dich jetzt enttäuscht?
0: So. Du hast mich nicht enttäuscht.
1: Du hast die Spannung ein bisschen rausgenommen.
0: Genau, ist nicht schlimm. Wir hören trotzdem noch. Du musst ja noch weiter ranken. Genau. Ne? 2 und 3 sind ja noch frei. Den hier hätten wir noch. Und Mona, der ist schon auf meiner persönlichen Playlist zu finden. Und ich habe mich gefreut, als er heute Morgen in der E-Mail war.
1: Ich lieb's. Ich finde Hopeful hat auch einfach so übelst nice, sorglos Vibes irgendwie. Ja. Ich mag's richtig gerne. Und ich mag auch die Aussage, wo er sagt, so dieses, hey, vielleicht kennt ihr es, wenn ihr morgens aufwacht und das Gefühl habt, heute ist ein cooler Tag. Die Sonne scheint, ich habe irgendwie coole Pläne. Und er singt davon, hey, meine Zukunft ist schön, ist vielversprechend. Also was ganz Optimistisches. Und ich glaube, das, genau, finde ich richtig cool.
0: Hopeful. Everything is better. Mhm. Wie hat er dir gefallen, Feli?
2: Optimistisch, einfach toll. Deswegen ist er die 2.
0: Die 2 auf die 2. Dann hätten wir noch einen letzten Kandidaten. Mal gucken, wo du den dann einsortierst. Schön, auch schön.
1: Mm-hmm. Eli Gable, run. Ist richtig toll. Genau, ich finde es auch so dieses, er sagt so, hey, egal, was auf mich zukommt, ob ich den Weg kenne oder nicht, ich will nicht stehen bleiben, sondern ich renne durch mein Leben und auf Gott zu.
0: Ja,
1: genau.
0: Richtig starke Aussage. Richtig starke Songs. Aber Feli, du bist ja heute so ein bisschen mehr in der Mellow-Stimmung, ein bisschen entspannter unterwegs, ein bisschen ruhiger.
1: Ja.
0: Und dementsprechend, bist du nach wie vor zufrieden mit deiner Wahl?
2: Ja, ich glaube schon, doch. Ich bin eigentlich sehr zufrieden.
0: Das ist gut. Das ist gut. Wenn man sich hinterher nicht ärgern muss, dann hat ja alles gepasst am Ende des Tages. Ne?
2: Ja.
0: Super. Dann spielen wir den jetzt einmal aus. Ein Song für euch da draußen der nächsten Woche ist von... So, und Mona, jetzt musst du mir nochmal helfen. Nicole?
1: Nicole Tote.
0: Tote. Mhm. Ich habe immer Cody oder sowas gesagt.
1: Das glaube ich auch nicht. Aber wir wissen, wen du meinst.
0: Nicole Choate mit Cast This Care bei ERF Yes.

neu. Ab nächster Woche Nicole Coate mit Cast This. War es richtig? Und da steht noch hier im Studio Cast This Care. Also Nicole Coate. Choate. Ja, man hört dich halt nicht, aber ist nicht schlimm. Choate. Nicole Choate. Vielleicht kann ich es mir behalten. Ich bin guter Dinge, dass ich das dann in Zukunft richtig hinkriege. Falls ihr nochmal nachgucken wollt, wie es richtig geschrieben wird, dann lege ich euch die Playlist ans Herz, erfjes.de oder in der kostenlosen App. Da ist dann hier mit Buchstaben alles nochmal ganz genau aufgedröselt. Und da könnt ihr auch selbst entscheiden, wie ihr das aussprechen möchtet. Ne? Ist ja hier jedem das Seine. Wenn euch der Song gefällt, könnt ihr schon heute ein Däumchen nach oben geben, ob er es noch in die Top 30 Hörercharts schafft. Das weiß ich natürlich an der Stelle nicht, aber vielleicht klappt es ja schon in der nächsten Woche. Songs bewerten in Web und App bei ERF Yes.

Mit Joseph O'Brien mache ich den Sack hier zu in Richtung Wochenende. More and More habt ihr gerade gehört. Ich wünsche euch ganz viel Freude. Hoffe, ihr habt frei, könnt richtig euer Wochenende genießen. Wir hören uns bald an der Stelle hier wieder. Am Mikrofon war Julian Schnaubelt. Und heute ist ein guter Tag, um einen guten Tag zu haben.

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1: Im Studio Anna Löwer. Viele werden sich wohl genau erinnern, wo sie heute vor genau 25 Jahren waren. Die Terroranschläge vom 11. September jähren sich wieder und selbst dieser Gedenktag spaltet die USA. Präsident Trump spricht im Pentagon, während in New York frühere Präsidenten parteiübergreifend an die fast 3000 Todesopfer erinnern. Wie sollte auf das schlechte Abschneiden der deutschen Schüler bei der PISA-Studie reagiert werden? In der Diskussion um Konsequenzen fordern die Grünen, Bildung darf nicht mehr nur Ländersache sein. Parteichefin Brandner sagte der Rheinischen Post, der Bund sollte da künftig mitreden dürfen. 40 Milliarden Euro wollen die Vereinigten Arabischen Emirate in Deutschland investieren. Ein Teil davon soll in neue Rechenzentren gesteckt werden, heißt es aus Berlin. Der Präsident der Emirate ist gerade zu einem Staatsbesuch in Deutschland. Schwerer Busunfall in der Schweiz. Ein Reisebus aus den Niederlanden ist im Kanton Graubünden von der Straße abgekommen und gegen die Leitplanke gekracht. Mehrere Menschen sind tot. Genaue Zahlen hat die Polizei noch nicht mitgeteilt. Knapp 50 Reisende waren an Bord.
0: 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Und jetzt das Wetter bei ERF Yes.
1: Wolkig ist es heute Vormittag, vor allem im Westen. Und da kann auch ab und zu mal etwas Regen oder ein kleiner Schauer dabei sein. Sonst setzt sich öfter die Sonne durch und es bleibt meist trocken. Später werden die Wolken häufiger, die Höchstwerte liegen bei 19 bis 24 Grad. Morgen gibt es Sonne und Wolken, an der Nordsee auch mal Regen, maximal bis 27 Grad.
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0: Schuld, so wie auch wir denen vergeben, die an uns schuldig geworden sind. Und lass nicht zu, dass wir der Versuchung nachgeben.
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2: Im Studio Anna Löwer. Heute ist 9/11 genau 25 Jahre her. 3000 Menschen starben damals, als Al-Qaida-Terroristen 4 Flugzeuge kaperten und sie ins World Trade Center und ins Pentagon steuerten. Angehörige der Opfer verlesen deren Namen heute am Ground Zero in New York. Bei einem Busunfall in der Schweiz sind 5 Menschen ums Leben gekommen. Der Bus ist im Kanton Graubünden in einer Baustelle von der Straße abgekommen und umgekippt. An Bord waren fast 50 niederländische Touristen. Wie sollte auf das schlechte Abschneiden der deutschen Schüler bei der PISA-Studie reagiert werden? In der Diskussion um Konsequenzen fordern die Grünen, Bildung darf nicht mehr nur Ländersache sein. Parteichefin Brandner sagte der Rheinischen Post, der Bund sollte da künftig mitreden dürfen. Die KI-Branche warnt vor KI. Das US-Unternehmen Anthropic berichtet, dass Regime etwa mit Hilfe des KI-Modells Claude versucht haben, Regierungsgegner und Minderheiten auszuspionieren. Unter anderem geht's da um China und den Iran.
0: 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Und jetzt das Wetter bei ERF Yes.
2: Wolkig ist es heute Vormittag vor allem im Westen. Und da kann auch ab und zu mal etwas Regen oder ein kleiner Schauer dabei sein. Sonst setzt sich öfter die Sonne durch und es bleibt meist trocken. Später werden die Wolken häufiger, die Höchstwerte liegen bei 19 bis 24 Grad. Morgen gibt es Sonne und Wolken, an der Nordsee auch mal Regen, maximal bis 27 Grad.
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1: Es zählt nur, was du von mir denkst, Gott. In dir finde ich meinen Wert, meine Identität. Und du sagst, ich bin geliebt, selbst wenn ich gar nichts fühle. Du sagst, ich sei stark, wenn ich denke, ich sei schwach. Du sagst, du hältst mich, wenn ich versage. Wenn ich nirgendwo dazugehöre, dann sagst du, ich bin dein. Ich glaube, was du über mich sagst. Lauren Daigle, You Say.
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1: Im Studio Anna Löwer. Heute ist 9/11 genau 25 Jahre her. 3000 Menschen starben damals, als Al-Qaida-Terroristen 4 Flugzeuge kaperten und sie ins World Trade Center und ins Pentagon steuerten. Angehörige der Opfer verlesen deren Namen heute am Ground Zero in New York. Familienministerin Prien will schnell was für den Jugendschutz im Netz tun. Die CDU-Politikerin hat ein Sofortprogramm angekündigt mit Maßnahmen, die wirklich zügig umsetzbar sind. Was genau nun allerdings wie schnell kommt, ist noch offen. Klar ist aber, dass Prien auch eine Altersgrenze für Social Media will. Die KI-Branche warnt vor KI. Das US-Unternehmen Anthropic berichtet, dass Regime etwa mit Hilfe des KI-Modells Claude versucht haben, Regierungsgegner und Minderheiten auszuspionieren. Unter anderem geht's da um China und den Iran. Bei einem Busunfall in der Schweiz sind 5 Menschen ums Leben gekommen. Der Bus ist im Kanton Graubünden in einer Baustelle von der Straße abgekommen und umgekippt. An Bord waren fast 50 niederländische Touristen.
0: 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Und jetzt das Wetter bei ERF Yes.
1: Wolkig ist es heute Vormittag vor allem im Westen. Und da kann auch ab und zu mal etwas Regen oder ein kleiner Schauer dabei sein. Sonst setzt sich öfter die Sonne durch und es bleibt meist trocken. Später werden die Wolken häufiger, die Höchstwerte liegen bei 19 bis 24 Grad. Morgen gibt es Sonne und Wolken, an der Nordsee auch mal Regen, maximal bis 27 Grad.
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0: gehört. ERF Yes am Freitag. Und als ich gesehen habe, dass heute Dwan Hill mit Mansion auf der Playlist steht, habe ich mich schon ein klein bisschen gefreut, kann ich euch sagen. Kleine Frage an der Stelle. Wie stellt ihr euch den Himmel vor? Vielleicht irgendwie obendrauf auf den Wolken. Vielleicht sitzen da ein paar Engel mit Harfe. Oder vielleicht wie OPM, ne? Heaven is a Halfpipe, also als irgendwas, wo man skaten kann. Oder vielleicht eher ein Zuhause, an dem alles passt. Mit viel Platz, Ruhe und dem Gefühl, hier bin ich richtig. Hier darf ich bleiben. Ich muss ja sagen, ich habe irgendwann aufgehört, mir Gedanken darüber zu machen, wie es wohl im Himmel sein könnte, weil ich glaube, dass es keine irdischen Worte für das gibt, was wir in der Ewigkeit bei Gott haben und erleben werden. Anders sieht das bei US-Musiker Dwan Hill aus. Der hat mal einen Versuch gestartet, wie es wohl im Himmel sein könnte. Aber hört selbst, die Highlights des Textes haben wir für euch übersetzt.
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2: Gott hält eine Villa im Himmel für mich bereit. Ich weiß, es hört sich zu gut an, um wahr zu sein, aber ich habe den Schlüssel schon in der Hand. Was das alles gekostet hat, weiß ich nicht. Es war bestimmt ziemlich teuer. Aber Jesus hat den Preis für mich schon bezahlt. Dwan Hill, Mansion.
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bisschen was zum Wegträumen. Auf den Freitag. The Warm Hill mit Mansion und die Highlights des Textes habt ihr bei ERF Yes gehört.

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0: Der Spruch des Tages. Wie bist du, wenn keiner guckt? Verhältst du dich dann anders? Ich würde wetten, ja. Wie bist du, wenn du dich nicht beobachtet und bewertet fühlst? Wenn du kein Bild von dir aufrechterhalten musst? Wenn die Angst abfällt, die dich vielleicht im Beisein anderer befällt? Die Angst, anzuecken, etwas falsch zu machen, den Erwartungen nicht zu entsprechen? Kurz, die Angst, nicht genug zu sein? Ich möchte dich an etwas erinnern. Menschen mögen deine Fehler sehen und dich danach beurteilen. Aber Gott macht es anders. Er kennt dich besser als jeder andere und beurteilt dich nicht nach deinen Fehlern und Schwächen, sondern danach, wie wunderbar er dich gemacht hat. Deshalb ein kleiner Reminder aus der Bibel. Der Mensch urteilt nach dem, was er sieht. Doch der Herr sieht ins Herz.
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1: Im Studio Anna Löwer. Die Terroranschläge vom 11. September jähren sich heute zum mittlerweile 25. Mal. Bei den Anschlägen starben 2001 knapp 3000 Menschen. Am Ground Zero in New York verlesen Angehörige heute die Namen ihrer getöteten Verwandten. Al-Qaida-Terroristen hatten damals 4 Flugzeuge gekapert, 2 davon flogen sie ins World Trade Center. Bei einem Busunfall in der Schweiz sind 5 Menschen ums Leben gekommen. Der Bus ist im Kanton Graubünden in einer Baustelle von der Straße abgekommen und umgekippt. An Bord waren fast 50 niederländische Touristen. Wie sollte auf das schlechte Abschneiden der deutschen Schüler bei der PISA-Studie reagiert werden? In der Diskussion um Konsequenzen fordern die Grünen, Bildung darf nicht mehr nur Ländersache sein. Parteichefin Brandner sagte der Rheinischen Post, der Bund sollte da künftig mitreden dürfen. Die KI-Branche warnt vor KI. Das US-Unternehmen Anthropic berichtet, dass Regime etwa mit Hilfe des KI-Modells Claude versucht haben, Regierungsgegner und Minderheiten auszuspionieren. Unter anderem geht's da um China und den Iran.
0: Die Nachrichten wurden bereitgestellt von Regiocast. 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
1: Sonnig und trocken ist es vielerorts, nur im Westen hängen mehr Wolken und ab und zu kann es auch mal regnen oder ein Schauer runterkommen. Später wird's auch in der Mitte stellenweise nasser, dazu liegen die Höchstwerte heute zwischen 19 und 24 Grad. Morgen dann wieder freundlicher mit Sonne und Wolken, maximal bis 27 Grad.
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0: 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Es ist 8.46 Uhr am Morgen des 11. September 2001 in New York. In diesem Augenblick schlägt im Nordturm des World Trade Centers mitten in Manhattan ein Passagierflugzeug ein. Was zunächst für einen schrecklichen Unfall gehalten wird, entpuppt sich keine 20 Minuten später als Terroranschlag. Denn um 9.03 Uhr Ortszeit schlägt ein zweites Flugzeug in den Südturm des World Trade Centers ein. Ein weiteres Flugzeug rast in das Pentagon in Washington. Ein viertes Flugzeug stürzt auf ein Feld. Hinter den Anschlägen steckt die islamistische Terrororganisation Al-Qaida. Die Bilder des Tages haben sich nachhaltig ins kollektive Gedächtnis aller Menschen eingebrannt, die alt genug waren, um die Ereignisse wahrzunehmen. Und die Welt hat sich durch diesen Tag verändert. Kollege Horst Kretschi von ERF Plus berichtet.
1: Kenneth Chitwood ist Religionswissenschaftler und Experte, wenn es um die Beziehungen von Christen und Muslimen weltweit geht. Die Terroranschläge vom 11. September 2001 waren dabei ein Auslöser für ihn, sich mit dem Islam und Muslimen zu beschäftigen.
2: I remember in particular lunchtime.
3: Besonders erinnere ich mich an die Mittagspause, als wir immer mehr Details erfuhren. Ich sprach mit meinen Freunden, Amir und Hassan, die Schiiten waren und es auch heute sind. Ich versuchte schon damals herauszufinden, wie das, was ich bei ihnen und ihren Familien erlebt hatte, zu den Nachrichten über die Motive für diese Anschläge passte, die nun langsam bekannt wurden.
1: Kenneth Chitwood will verstehen, warum es zu den Anschlägen kommen konnte. Er studiert Islamwissenschaften und kann erklären, was die Terroranschläge mit ausgelöst hat und welche Richtung des Islam hinter dem weltweiten Terror steckt. Es war die Vorstellung, dass die islamische Welt durch den Westen im Niedergang sei und man auch mit Waffengewalt den Islam verteidigen und erneuern müsse, so Kenneth Chitwood.
3: Aus dieser Denkrichtung gingen verschiedene Gruppen wie Al-Qaida hervor. Sie vertraten einen Ansatz, der Anschläge als Mittel einsetzte, insbesondere das, was wir als Terroranschläge bezeichnen. Keine traditionellen militärischen Invasionen, sondern eher etwas Guerilla-artiges, das in den Vereinigten Staaten und nicht auf einem unmittelbaren Kriegsschauplatz durchgeführt wurde.
1: In der Folge des 11. September 2001 wurden Kriege gestartet und Sicherheitsmaßnahmen weltweit verschärft. Und auch die Beziehungen zwischen Christen und Muslimen weltweit wurde belastet. Doch es gibt auch die andere Seite. In seiner wissenschaftlichen Arbeit erlebt Kenneth Chitwood immer wieder positive Entwicklungen in diesen Beziehungen, ausgelöst durch engagierte Christen.
3: Im Allgemeinen erlebe ich in meinen Gesprächen mit Kirchenleitungen und Laien Offenheit, Neugier und die Bereitschaft zur Begegnung. Viele hervorragende, mutige und engagierte christliche Führungspersönlichkeiten sowie Christinnen und Christen im Alltag haben es selbst in die Hand genommen, Kontakte zu Muslimen aufzubauen und in ihren Gemeinden Programme ins Leben zu rufen, die Begegnung, Austausch und Zusammenarbeit zwischen Christen und Muslimen ermöglichen. Wir müssen uns noch stärker auf diese Initiativen einlassen, sie stärker fördern, sie finanzieren und uns stärker an ihnen beteiligen.
2: And be part of them more.
0: Sagte Dr. Kenneth Chitwood zu den Auswirkungen der Anschläge vom 11. September 2001. Der US-Amerikaner ist zurzeit an der Universität Bayreuth tätig im Bereich Religionswissenschaften. Falls ihr euch noch mehr über das Thema informieren wollt, Horst Kretschi hat ein ausführliches Gespräch mit Dr. Kenneth Chitwood geführt. 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
1: Wer eine Hand an den Pflug legt und dann zurückschaut, ist nicht geeignet für das Reich Gottes. Komm und folge mir nach.
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1: Als ich das heute Morgen gelesen habe, habe ich echt nur gedacht, oh, endlich. Also es hat da so lange gedauert. Ab Januar 2027, es ist nicht mehr lange, soll der Personalausweis nämlich aufs Smartphone kommen. Ja, was hat da so lange gedauert, Leute? Die digitale Brieftasche heißt DU und funktioniert wie so ein digitaler Zwilling eures Ausweises. Damit soll es einfacher werden, sich online zum Beispiel auszuweisen, bei Kontoeröffnungen, beim Abschluss eines Vertrags oder wenn ihr irgendwo euer Alter nachweisen müsst. Später sollen dann auch Führerschein und weitere Nachweise dazukommen. Willkommen im Jahr 2027. Willkommen in der Zukunft. Zum Start sollen rund 40 Partner dabei sein, unter anderem aus Behörden, Banken, von der Post, aus Hochschulen sowie von Strom- und Telefonanbietern. Und wichtig zu erwähnen ist vielleicht, falls ihr gerade sagt, was, alles digital, will ja nicht jeder. Die ganze Geschichte ist freiwillig. Also der Plastikausweis, der verschwindet nicht plötzlich und einfach so aus dem Portemonnaie. Aber vielleicht müsst ihr nicht mehr jedes Mal panisch suchen, wenn irgendwo steht, bitte Ausweis bereithalten.

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1: Im Studio Mia Hin. Viele werden sich wohl genau erinnern, wo sie heute vor 25 Jahren waren. Die Terroranschläge vom 11. September jähren sich heute wieder und selbst dieser Gedenktag spaltet die USA. Präsident Trump spricht im Pentagon, während in New York frühere Präsidenten parteiübergreifend an die fast 3000 Todesopfer erinnern. Ein schnelles Aus der Rente nach 45 Beitragsjahren wird so nicht kommen. Das hat Bundesarbeitsministerin Bass bekräftigt. Sie sagt, es werde einen Vertrauensschutz für Menschen geben, die damit geplant haben. Gleichzeitig machte Bass deutlich, dass sie hinter einer umfassenden Rentenreform steht. Die Schäden nach der verheerenden Sturzflut im Himalaya sind enorm. Nepal geht davon aus, dass der Wiederaufbau umgerechnet gut 4 Milliarden Euro kosten wird. 2 Wochen nach dem Unglück werden noch immer etwa 5.600 Menschen vermisst. Wenn der DFB künftig von einem Bundesland eine Rechnung über einen Polizeieinsatz kriegt, reicht er die an den jeweiligen Heimatverein weiter. Zumindest einen Teil der Kosten soll der Verein übernehmen, nicht der Verband. Das hat der DFB beschlossen. Konkret geht es da um die besonders teuren Einsätze bei Hochrisikospielen.
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2: Sonnig und trocken ist es vielerorts, nur im Westen hängen mehr Wolken und ab und zu kann es auch mal regnen oder ein Schauer runterkommen. Später wird es auch in der Mitte stellenweise nasser, dazu liegen die Höchstwerte heute zwischen 19 und 24 Grad. Morgen dann wieder freundlicher mit Sonne und Wolken, maximal bis 27 Grad.

0: durch den Freitag mit ERF. Yes, schön, dass ihr eingeschaltet habt. Ich bin nicht mehr alleine im Studio. Bei mir sind Mona. Du darfst Hallo sagen. Du darfst grüßen, wenn du möchtest.
1: Ja, ich grüße meine Mama.
0: Hallo. Grüße auch an Monas Mama. Und die Feli ist hier.
2: Grüß Gott.
0: Hallo Feli. Du bist, glaube ich, das erste Mal heute bei uns im Radiostudio, oder?
2: Nee. Ich war schon zweimal.
0: Zweimal?
2: Tatsächlich hier, ja.
0: Aber nicht bei mir.
2: Nee, beim Steffen.
0: Na gut, dann stell dich doch mal kurz vor für alle, die dich noch nicht kennen.
2: Ich bin die Feli, ich bin eine Azubine hier im ERF und ich mache meine Ausbildung im Bereich Kauffrau für Marketingkommunikation.
0: Richtig stark, schön, dass du hier bist. Du wirst heute Songranking spielen. Das bedeutet, wir spielen gleich drei Songs der nächsten Woche an und du rankst die ein auf 1, 2 oder 3. Einmal gesetzt, darfst du es nicht mehr verändern. Den Song auf der 1 spielen wir aus.
2: Das klingt super.
0: Klingt gut. Mona hat die Infos.
2: Auf jeden Fall.
0: Und ist schon heiß. Ja, ich fange schon an, Mona. Ganz ruhig. Hier kommt der erste Song.

0: Schön, oder?
1: So ein bisschen gospelig, finde ich, durch den Chor im Hintergrund. Genau. Es ist Nicole Toth mit Cast My Cares, Cast Your Cares.
0: Cast This Care.
1: Cast This Care. Es geht auf jeden Fall darum, dass wir unsere Sorgen, das, was uns bewegt, das uns sonst nicht manchmal nachts wach hält, dass wir das bei Gott abgeben können. Und ich fand es schön, weil sie hat gesagt, dass es manchmal so ist wie bei der Müllabfuhr. Ne? Wir haben so unseren Abfall und wir dürfen einfach in diese Tonne tun und dann kümmern sich andere Menschen darum. Und so ist es bei Gott auch. Wir können uns einfach Sachen abgeben, wo wir denken, das ist mir zu viel, ich bin überfordert. Und er nimmt das und kümmert sich drum und übernimmt Verantwortung und hilft uns. Das ist so die Aussage hinter dem Song.
2: Ja, ich glaube, das wird die Nummer eins für mich heute, weil, ich weiß nicht, irgendwie das fühle ich heute. Heute Morgen.
0: Okay. Das fühlt also, so.
2: Ich bin halt ein bisschen ruhiger, deswegen, ich glaube, das wäre perfekt.
0: Das ist perfekt.
2: Ja, das ist perfekt heute.
0: Ach, na gut.
1: Weil, da können wir aufhören.
0: Okay. Können wir jetzt schon haken wieder dran? Ich weiß nicht. Ich habe das Gefühl, immer wenn ich Leute einlade, von denen ich dachte, sie wären noch nicht hier gewesen,
1: ja,
0: dann ist die Eins immer die Eins.
1: Hm.
0: Ist dir schon aufgefallen, Mona?
1: Ist mir noch nicht aufgefallen.
0: Ja, doch. Immer wenn wir hier so, naja gut, es ist vollkommen okay, Feli.
2: Hab ich dich jetzt enttäuscht?
0: So. Du hast mich nicht enttäuscht.
1: Du hast die Spannung ein bisschen rausgenommen.
0: Genau, ist nicht schlimm. Wir hören trotzdem noch. Du musst ja noch weiter ranken.
1: Genau.
0: Ne? 2 und 3 sind ja noch frei. Den hier hätten wir noch. Und Mona, der ist schon auf meiner persönlichen Playlist zu finden. Und ich habe mich gefreut, als er heute Morgen in der E-Mail war.
1: Ich lieb's. Ich finde Hopeful hat auch einfach so übelst nice, sorglos Vibes irgendwie. Ja. Ich mag's richtig gerne. Und ich mag auch die Aussage, wo er sagt so dieses, hey, vielleicht kennt ihr es, wenn ihr morgens aufwacht und das Gefühl habt, heute ist ein cooler Tag. Die Sonne scheint, ich habe irgendwie coole Pläne. Und er singt davon, hey, meine Zukunft ist schön, ist vielversprechend. Also was ganz Optimistisches. Und ich glaube, das, genau, finde ich richtig cool.
0: Hopeful. Everything is better.
1: Mhm.
0: Wie hat er dir gefallen, Feli?
2: Optimistisch, einfach toll, deswegen ist er die 2.
0: Die 2 auf die 2. Dann hätten wir noch einen letzten Kandidaten. Mal gucken, wo du den dann einsortierst. Schön, auch schön.
1: Mm-hmm. Eli Gable, run, run, run. Ist richtig toll. Genau, ich finde es auch so dieses, er sagt so, hey, egal, was auf mich zukommt, ob ich den Weg kenne oder nicht, ich will nicht stehen bleiben, sondern ich renne durch mein Leben und auf Gott zu.
0: Ja.
1: Genau.
0: Richtig starke Aussage. Richtig starke Songs. Aber Feli, du bist ja heute so ein bisschen mehr in der Mellow-Stimmung, ein bisschen entspannter unterwegs, ein bisschen ruhiger.
1: Ja.
0: Und dementsprechend, bist du nach wie vor zufrieden mit deiner Wahl?
2: Ja, ich glaube schon, doch. Ich bin eigentlich sehr zufrieden.
0: Ja, das ist gut. Das ist gut, wenn man sich hinterher nicht ärgern muss, dann hat ja alles gepasst am Ende des Tages. Ne?
2: Ja.
0: Super, dann spielen wir den jetzt einmal aus. Ein Song für euch da draußen der nächsten Woche ist von... So, und Mona, jetzt musst du mir nochmal helfen. Nicole?
1: Nicole Toth.
0: Toth. Mhm. Ich habe immer Cody oder sowas gesagt.
1: Das glaube ich auch nicht. Aber wir wissen, wen du meinst.
0: Nicole Toth mit Cast This Care bei ERF Yes.

neu. Ab nächster Woche Nicole Coat mit Cast This Care. War es richtig? Und da steht noch hier im Studio Cast This Care. Also Nicole Coat. Choat. Ja, man hört dich halt nicht, aber ist nicht schlimm. Choat. Nicole Choat. Vielleicht kann ich es mir behalten. Ich bin guter Dinge, dass ich das dann in Zukunft richtig hinkriege. Falls ihr nochmal nachgucken wollt, wie es richtig geschrieben wird, dann lege ich euch die Playlist ans Herz, erfjes.de oder in der kostenlosen App. Da ist dann hier mit Buchstaben alles nochmal ganz genau aufgedröselt. Und da könnt ihr auch selbst entscheiden, wie ihr das aussprechen möchtet. Ne? Ist ja hier jedem das Seine. Wenn euch der Song gefällt, könnt ihr schon heute ein Däumchen nach oben geben, ob er es noch in die Top 30 Hörercharts schafft. Das weiß ich natürlich an der Stelle nicht, aber vielleicht klappt es ja schon in der nächsten Woche. Songs bewerten in Web und App bei ERF Yes.

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1: Wer hat dir gesagt, dass du nicht schön bist? Dass du dich in deiner Haut nicht wohlfühlen kannst? Wer hat gesagt, dass du ganz allein wärst und nie wieder Liebe finden könntest? So viele kleine Worte, so viele kleine Lügen. Sie haben dich dein Leben lang verfolgt. Wenn du nach der Wahrheit suchst, sieh dir selbst in die Augen. Du wirst sehen, sie war immer da. Selbst wenn du weggelaufen bist, wenn du dich versteckt hast, es gab nie einen Moment, an dem du nicht vollkommen geliebt wurdest. Rachel Lamper featuring Toby Mac. Perfectly Loved.
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0: Ja moin, hier ist ERF. Yes, und es kommt selten vor, aber immer mal wieder haben wir sie. Deutschsprachige schönste Popmusik und das auch noch im Album der Woche. Ja, diese Woche kommt sie von Könige und Priester aus Köln. Ihr Album Ich liebe dieses Leben begleitet uns durch die Woche. Viel zur Band, der Musik und dem gesamten Drumherum haben wir schon gehört und das heißt, es wird Zeit für das Fazit. Steffen, wie fällt das deiner Meinung nach denn aus?
1: Na, Könige und Priester, die liefern in erster Linie mal einen Sound ab, der sich nicht verstecken muss. Also beim Thema Stimmeffekte, da gehen sie voll mit dem Trend. Die Instrumentale, die sind stark ausproduziert und der ein oder andere Ohrwurm, der wurde auch geschrieben. Ja, musikalisch hört man hier auch besonders die Handschrift des Produzenten Elijah. Der hat auch schon für die Outbreak Band, seinen Namensgefährten Elijah Thomas oder die O'Bros produziert, also den modernen Sound, den kennt er und der liegt ihm auch einfach.
0: So viel also dazu. Wie sieht's denn mit den Inhalten aus?
1: Ja, die Band hat ja ein sehr ambitioniertes Ziel, modernen Sound mit Texten verbinden, die niedrigschwellig zum Nachdenken einladen und dabei auch noch Menschen ansprechen, die mit dem Glauben an Gott bisher noch nichts zu tun haben. Das ist ein sehr, sehr großes Ziel, eine ganze Menge zu verbinden und ich persönlich finde, ja, da wird es manchmal schwer. Also ich glaube, hinter die Themen und den Sound können wir einen Haken setzen, da können einige andocken. Ich denke aber, die Wortwahl, die könnte an einigen Stellen etwas zu, ja, ich sag jetzt mal, christlich geprägt sein und es dann schwer machen für Menschen, die noch nicht an Gott glauben, da wirklich einen Anschlusspunkt zu finden.
0: Alrighty, kannst du eine Abschlussnote vergeben, so unterm Strich?
1: Ja, da gebe ich jetzt mal eine 2,5. Also das Album ist eine runde Sache. Könige und Priester, die bleiben sich ihrer Mission treu und auch sich selbst, treiben den Sound auch ordentlich voran, ohne damit aber bahnbrechend Neues abzuliefern, was ja aber auch nicht sein muss. Was ich aber super finde, das ist abseits des Albums die vielfältige Arbeit der Bandmitglieder, um Menschen mit der guten Nachricht des christlichen Glaubens zu erreichen. Also dafür geht mein Daumen ganz deutlich nach oben.
0: Alrighty, machen wir einen Knopf dran. Steffens Fazit zum Album der Woche ist gesprochen und wir hören gemeinsam nochmal rein. Von Ich liebe dieses Leben hört ihr jetzt Könige und Priester mit Neues Leben bei ERF Yes.

Könige und Priester mit Neues Leben aus dem Album Ich liebe dieses Leben bei ERF Yes. Wenn euch die Scheibe gefallen hat, dann könnt ihr alle Beiträge davon nochmal nachhören bei uns in Web und App. Und immer sonntags gibt's hier im Radioprogramm das komplette Album der Woche am Stück für euch. Immer 10 und immer 19 Uhr.

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1: Im Studio Mia Hin. Heute ist 9/11 genau 25 Jahre her. 3000 Menschen starben damals, als Al-Qaida-Terroristen 4 Flugzeuge kaperten und sie ins World Trade Center und ins Pentagon steuerten. Ein Flieger wurde von Passagieren zum Absturz gebracht. Angehörige der Opfer verlesen deren Namen heute am Ground Zero in New York. 7 mutmaßlichen Hamas-Mitgliedern soll der Prozess gemacht werden. Die Bundesanwaltschaft hat sie in Berlin angeklagt. Die Männer sollen dabei geholfen haben, Waffen für einen möglichen Anschlag auf Israelis und Juden in Deutschland oder Österreich zu organisieren. Bei einem Busunfall in der Schweiz sind 5 Menschen ums Leben gekommen. Der Bus ist im Kanton Graubünden in einer Baustelle von der Straße abgekommen und umgekippt. An Bord waren fast 50 niederländische Touristen. Mitte Dezember fällt die Entscheidung über die Reform der Fußball-Regionalliga. Das hat der DFB angekündigt. Der Plan ist, dass es ab der übernächsten Saison nur noch 4 statt 5 Regionalligen gibt. Und dann, anders als jetzt, jeder Regionalligameister automatisch in die dritte Liga aufsteigt.
0: Die Nachrichten wurden bereitgestellt von Regiocast. Und jetzt das Wetter bei ERF Yes.
2: Sonnig und trocken ist es vielerorts, nur im Westen hängen mehr Wolken und ab und zu kann es auch mal regnen oder ein Schauer runterkommen. Später wird es auch in der Mitte stellenweise nasser, dazu liegen die Höchstwerte heute zwischen 19 und 24 Grad. Morgen dann wieder freundlicher mit Sonne und Wolken, maximal bis 27 Grad.

0: Der Spruch des Tages. Wie bist du, wenn keiner guckt? Verhältst du dich dann anders? Ich würde wetten, ja. Wie bist du, wenn du dich nicht beobachtet und bewertet fühlst? Wenn du kein Bild von dir aufrechterhalten musst? Wenn die Angst abfällt, die dich vielleicht im Beisein anderer befällt? Die Angst, anzuecken, etwas falsch zu machen, den Erwartungen nicht zu entsprechen? Kurz, die Angst, nicht genug zu sein? Ich möchte dich an etwas erinnern. Menschen mögen deine Fehler sehen und dich danach beurteilen. Aber Gott macht es anders. Er kennt dich besser als jeder andere und beurteilt dich nicht nach deinen Fehlern und Schwächen, sondern danach, wie wunderbar er dich gemacht hat. Deshalb ein kleiner Reminder aus der Bibel. Der Mensch urteilt nach dem, was er sieht. Doch der Herr sieht ins Herz.
1: Der Spruch des Tages steht in der Bibel. 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
1: Gott nötig haben ist nichts, dessen man sich schämen müsste, sondern es ist die Vollkommenheit. Und es ist am traurigsten, wenn etwa ein Mensch durchs Leben ginge, ohne zu entdecken, dass er Gott nötig hat. Sören Kierkegaard.

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0: 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Es ist 8.46 Uhr am Morgen des 11. September 2001 in New York. In diesem Augenblick schlägt im Nordturm des World Trade Centers mitten in Manhattan ein Passagierflugzeug ein. Was zunächst für einen schrecklichen Unfall gehalten wird, entpuppt sich keine 20 Minuten später als Terroranschlag. Denn um 9.03 Uhr Ortszeit schlägt ein zweites Flugzeug in den Südturm des World Trade Centers ein. Ein weiteres Flugzeug rast in das Pentagon in Washington. Ein viertes Flugzeug stürzt auf ein Feld. Hinter den Anschlägen steckt die islamistische Terrororganisation Al-Qaida. Die Bilder des Tages haben sich nachhaltig ins kollektive Gedächtnis aller Menschen eingebrannt, die alt genug waren, um die Ereignisse wahrzunehmen. Und die Welt hat sich durch diesen Tag verändert. Kollege Horst Kretschi von ERF Plus berichtet.
1: Kenneth Chitwood ist Religionswissenschaftler und Experte, wenn es um die Beziehungen von Christen und Muslimen weltweit geht. Die Terroranschläge vom 11. September 2001 waren dabei ein Auslöser für ihn, sich mit dem Islam und Muslimen zu beschäftigen.
2: I remember in particular lunchtime.
3: Besonders erinnere ich mich an die Mittagspause, als wir immer mehr Details erfuhren. Ich sprach mit meinen Freunden, Amir und Hassan, die Schiiten waren und es auch heute sind. Ich versuchte schon damals herauszufinden, wie das, was ich bei ihnen und ihren Familien erlebt hatte, zu den Nachrichten über die Motive für diese Anschläge passte, die nun langsam bekannt wurden.
1: Kenneth Chitwood will verstehen, warum es zu den Anschlägen kommen konnte. Er studiert Islamwissenschaften und kann erklären, was die Terroranschläge mit ausgelöst hat und welche Richtung des Islam hinter dem weltweiten Terror steckt. Es war die Vorstellung, dass die islamische Welt durch den Westen im Niedergang sei und man auch mit Waffengewalt den Islam verteidigen und erneuern müsse, so Kenneth Chitwood.
3: Aus dieser Denkrichtung gingen verschiedene Gruppen wie Al-Qaida hervor. Sie vertraten einen Ansatz, der Anschläge als Mittel einsetzte, insbesondere das, was wir als Terroranschläge bezeichnen. Keine traditionellen militärischen Invasionen, sondern eher etwas Guerillaartiges, das in den Vereinigten Staaten und nicht auf einem unmittelbaren Kriegsschauplatz durchgeführt wurde.
1: In der Folge des 11. September 2001 wurden Kriege gestartet und Sicherheitsmaßnahmen weltweit verschärft. Und auch die Beziehung zwischen Christen und Muslimen weltweit wurde belastet. Doch es gibt auch die andere Seite. In seiner wissenschaftlichen Arbeit erlebt Kenneth Chitwood immer wieder positive Entwicklungen in diesen Beziehungen, ausgelöst durch engagierte Christen.
3: Im Allgemeinen erlebe ich in meinen Gesprächen mit Kirchenleitungen und Laien Offenheit, Neugier und die Bereitschaft zur Begegnung. Viele hervorragende, mutige und engagierte christliche Führungspersönlichkeiten sowie Christinnen und Christen im Alltag haben es selbst in die Hand genommen, Kontakte zu Muslimen aufzubauen und in ihren Gemeinden Programme ins Leben zu rufen, die Begegnung, Austausch und Zusammenarbeit zwischen Christen und Muslimen ermöglichen. Wir müssen uns noch stärker auf diese Initiativen einlassen, sie stärker fördern, sie finanzieren und uns stärker an ihnen beteiligen.
2: And be part of them more.
0: Sagt Dr. Kenneth Chitwood zu den Auswirkungen der Anschläge vom 11. September 2001. Der US-Amerikaner ist zurzeit an der Universität Bayreuth tätig im Bereich Religionswissenschaften. Falls ihr euch noch mehr über das Thema informieren wollt, Horst Kretschi hat ein ausführliches Gespräch mit Dr. Kenneth Chitwood geführt. Das könnt ihr hören bei den Kollegen von ERF Plus in der ERF Plus App und im Web auf erfplus.de.
4: Euer, euer, euer. Schön.

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1: Im Studio Mia Hin. Die Terroranschläge vom 11. September jähren sich heute zum mittlerweile 25. Mal. Bei den Anschlägen starben 2001 mehr als 3000 Menschen. Am Ground Zero in New York verlesen Angehörige heute die Namen ihrer getöteten Verwandten. Al-Qaida-Terroristen hatten damals 4 Flugzeuge gekapert. 2 davon flogen sie ins World Trade Center. Ein schnelles Aus der Rente nach 45 Beitragsjahren wird so nicht kommen. Das hat Bundesarbeitsministerin Baas bekräftigt. Sie sagt, es werde einen Vertrauensschutz für Menschen geben, die damit geplant haben. Gleichzeitig machte Baas deutlich, dass sie hinter einer umfassenden Rentenreform steht. Urlaub in Deutschland ist weiter sehr beliebt. Von Januar bis Juli haben Hotels, Pensionen und Co. etwa 280 Millionen Übernachtungen gezählt. Das ist ein neuer Rekord, so das Statistische Bundesamt. Die meisten Gäste kamen aus dem Inland. Wenn der DFB künftig von einem Bundesland eine Rechnung über einen Polizeieinsatz kriegt, reicht er die an den jeweiligen Heimatverein weiter. Zumindest einen Teil der Kosten soll der Verein übernehmen, nicht der Verband. Das hat der DFB beschlossen. Konkret geht es da um die besonders teuren Einsätze bei Hochrisikospielen.
0: 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Und jetzt das Wetter bei ERF Yes.
2: Sonnig und trocken ist es vielerorts, nur im Westen hängen mehr Wolken und ab und zu kann es auch mal regnen oder ein Schauer runterkommen. Später wird es auch in der Mitte stellenweise nasser, dazu liegen die Höchstwerte heute zwischen 19 und 24 Grad. Morgen dann wieder freundlicher mit Sonne und Wolken, maximal bis 27 Grad.

0: ERF Yes am Freitag. Und als ich gesehen habe, dass heute Dwan Hill mit Mansion auf der Playlist steht, habe ich mich schon ein klein bisschen gefreut, kann ich euch sagen. Kleine Frage an der Stelle. Wie stellt ihr euch den Himmel vor? Vielleicht irgendwie obendrauf auf den Wolken. Vielleicht sitzen da ein paar Engel mit Harfe. Oder vielleicht wie OPM, ne? Heaven is a Halfpipe, also als irgendwas, wo man skaten kann. Oder vielleicht eher ein Zuhause, an dem alles passt. Mit viel Platz, Ruhe und dem Gefühl, hier bin ich richtig. Hier darf ich bleiben. Ich muss ja sagen, ich habe irgendwann aufgehört, mir Gedanken darüber zu machen, wie es wohl im Himmel sein könnte, weil ich glaube, dass es keine irdischen Worte für das gibt, was wir in der Ewigkeit bei Gott haben und erleben werden. Anders sieht es bei US-Musiker Dwan Hill aus. Der hat mal einen Versuch gestartet, wie es wohl im Himmel sein könnte. Aber hört selbst, die Highlights des Textes haben wir für euch übersetzt.
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2: Gott hält eine Villa im Himmel für mich bereit. Ich weiß, es hört sich zu gut an, um wahr zu sein, aber ich habe den Schlüssel schon in der Hand. Was das alles gekostet hat, weiß ich nicht. Es war bestimmt ziemlich teuer. Aber Jesus hat den Preis für mich schon bezahlt. Dwan Hill, Mansion.
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bisschen was zum Wegträumen. Auf den Freitag. The Warm Hill mit Mansion und die Highlights des Textes habt ihr bei ERF Yes gehört.

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1: Der Geist des Herrn ruht auf mir, denn er hat mich gesalbt, um den Armen die gute Botschaft zu verkünden. Er hat mich gesandt, Gefangenen zu verkünden, dass sie freigelassen werden, Blinden, dass sie sehen werden, Unterdrückten, dass sie befreit werden und dass die Zeit der Gnade des Herrn gekommen ist. Heute ist dieses Wort vor euren Augen und Ohren Wirklichkeit geworden.
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1: Als ich das heute Morgen gelesen habe, habe ich echt nur gedacht, oh, endlich. Also es hat da so lange gedauert. Ab Januar 2027, es ist nicht mehr lange, soll der Personalausweis nämlich aufs Smartphone kommen. Ja, was hat da so lange gedauert, Leute? Die digitale Brieftasche heißt DU und funktioniert wie so ein digitaler Zwilling eures Ausweises. Damit soll es einfacher werden, sich online zum Beispiel auszuweisen, bei Kontoeröffnungen, beim Abschluss eines Vertrags oder wenn ihr irgendwo euer Alter nachweisen müsst. Später sollen dann auch Führerschein und weitere Nachweise dazukommen. Willkommen im Jahr 2027. Willkommen in der Zukunft. Zum Start sollen rund 40 Partner dabei sein, unter anderem aus Behörden, Banken, von der Post, aus Hochschulen sowie von Strom- und Telefonanbietern. Und wichtig zu erwähnen ist vielleicht, falls ihr gerade sagt, was, alles digital, will ja nicht jeder. Die ganze Geschichte ist freiwillig. Also der Plastikausweis, der verschwindet nicht plötzlich und einfach so aus dem Portemonnaie. Aber vielleicht müsst ihr nicht mehr jedes Mal panisch suchen, wenn irgendwo steht, bitte Ausweis bereithalten.

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1: Im Studio Mia Hin. Heute ist 9/11 genau 25 Jahre her. 3000 Menschen starben damals, als Al-Qaida-Terroristen 4 Flugzeuge kaperten und sie ins World Trade Center und ins Pentagon steuerten. Ein Flieger wurde von Passagieren zum Absturz gebracht. Angehörige der Opfer verlesen deren Namen heute am Ground Zero in New York. Der Sparkurs von VW sorgt weiter für große Unsicherheit bei den Beschäftigten. Die Arbeitnehmerseite erhöht deshalb den Druck auf den Vorstand. Die IG Metall fordert das Unternehmen auf, an den Tisch zu kommen. Es müsse geklärt werden, dass und wie der Tarifvertrag eingehalten wird. Schluss mit hier bitte nur Bargeld. In Deutschland soll es bald möglich sein, dass man überall auch mit Karte oder Handy zahlen kann. Wie mehrere Medien berichten, plant das die Bundesregierung. Schon im kommenden Jahr soll das Ganze umgesetzt werden. Wenn der DFB künftig von einem Bundesland eine Rechnung über einen Polizeieinsatz kriegt, reicht er die an den jeweiligen Heimatverein weiter. Zumindest einen Teil der Kosten soll der Verein übernehmen, nicht der Verband. Das hat der DFB beschlossen. Konkret geht es da um die besonders teuren Einsätze bei Hochrisikospielen.
0: 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Und jetzt das Wetter bei ERF Yes.
1: Es ist sonnig und trocken, auch wenn im Westen und Nordwesten ab und zu auch mal ein Schauer runterkommen kann. Bis zum Abend wird es auch in der Mitte grauer. Dazu liegen die Höchstwerte zwischen 19 und 24 Grad. Morgen geht's mit Sonne und Wolken weiter. An der Nordsee kann es etwas regnen und dabei werden es maximal bis zu 27 Grad.

0: Ja moin, hier ist ERF. Yes, und es kommt selten vor, aber immer mal wieder haben wir sie. Deutschsprachige schönste Popmusik und das auch noch im Album der Woche. Ja, diese Woche kommt sie von Könige und Priester aus Köln. Ihr Album Ich liebe dieses Leben begleitet uns durch die Woche. Viel zur Band, der Musik und dem gesamten Drumherum haben wir schon gehört und das heißt, es wird Zeit für das Fazit. Steffen, wie fällt das deiner Meinung nach denn aus?
1: Na, Könige und Priester, die liefern in erster Linie mal einen Sound ab, der sich nicht verstecken muss. Also beim Thema Stimmeffekte, da gehen sie voll mit dem Trend. Die Instrumentale, die sind stark ausproduziert und der ein oder andere Ohrwurm, der wurde auch geschrieben. Ja, musikalisch hört man hier auch besonders die Handschrift des Produzenten Elijah. Der hat auch schon für die Outbreak Band, seinen Namensgefährten Elijah Thomas oder die O'Bros produziert, also den modernen Sound, den kennt er und der liegt ihm auch einfach.
0: So viel also dazu. Wie sieht's denn mit den Inhalten aus?
1: Ja, die Band hat ja ein sehr ambitioniertes Ziel, modernen Sound mit Texten verbinden, die niedrigschwellig zum Nachdenken einladen und dabei auch noch Menschen ansprechen, die mit dem Glauben an Gott bisher noch nichts zu tun haben. Das ist ein sehr, sehr großes Ziel, eine ganze Menge zu verbinden und ich persönlich finde, ja, da wird es manchmal schwer. Also ich glaube, hinter die Themen und den Sound können wir einen Haken setzen, da können einige andocken. Ich denke aber, die Wortwahl, die könnte an einigen Stellen etwas zu, ja, ich sag jetzt mal, christlich geprägt sein und es dann schwer machen für Menschen, die noch nicht an Gott glauben, da wirklich einen Anschlusspunkt zu finden.
0: Alrighty, kannst du eine Abschlussnote vergeben, so unterm Strich?
1: Ja, da gebe ich jetzt mal eine 2,5. Also das Album ist eine runde Sache. Könige und Priester, die bleiben sich ihrer Mission treu und auch sich selbst, treiben den Sound auch ordentlich voran, ohne damit aber bahnbrechend Neues abzuliefern, was ja aber auch nicht sein muss. Was ich aber super finde, das ist abseits des Albums die vielfältige Arbeit der Bandmitglieder, um Menschen mit der guten Nachricht des christlichen Glaubens zu erreichen. Also dafür geht mein Daumen ganz deutlich nach oben.
0: Alrighty, machen wir einen Knopf dran. Steffens Fazit zum Album der Woche ist gesprochen und wir hören gemeinsam nochmal rein. Von Ich liebe dieses Leben hört ihr jetzt Könige und Priester mit Neues Leben bei ERF Yes.

Könige und Priester mit Neues Leben aus dem Album Ich liebe dieses Leben bei ERF Yes. Wenn euch die Scheibe gefallen hat, dann könnt ihr alle Beiträge davon nochmal nachhören bei uns in Web und App. Und immer sonntags gibt's hier im Radioprogramm das komplette Album der Woche am Stück für euch. Immer 10 und immer 19 Uhr.

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1: Egal wo du bist, wie kalt oder warm dein Herz sich anfühlt, wie tief deine Wunden und wie groß deine Narben sind, selbst wenn sie gefühlt vom Tal bis zu den Sternen hochreichen. Er gebraucht die Bescheidenen, die, die verloren und gefunden wurden. Er gebraucht die Seelen, die sich bis jetzt hoffnungslos fühlten, die Zerbrochenen, die Beschämten, die Menschen, die von anderen verworfen wurden. Das sind die, die Gott gebrauchen kann. Billy Ballinger. Who God Can Use.
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0: durch den Freitag mit ERF. Yes, schön, dass ihr eingeschaltet habt. Ich bin nicht mehr alleine im Studio. Bei mir sind Mona. Du darfst Hallo sagen. Du darfst grüßen, wenn du möchtest.
1: Ja, ich grüße meine Mama.
0: Hallo, Grüße auch an Monas Mama. Und die Feli ist hier.
1: Grüß Gott.
0: Hallo Feli. Du bist, glaube ich, das erste Mal heute bei uns im Radiostudio, oder?
1: Nee. Ich war schon zweimal.
0: Zweimal?
1: Tatsächlich hier, ja.
0: Aber nicht bei mir.
1: Nee, beim Steffen.
0: Na gut, dann stell dich doch mal kurz vor für alle, die dich noch nicht kennen.
1: Ich bin die Feli, ich bin eine Azubine hier im ERF und ich mache meine Ausbildung im Bereich Kauffrau für Marketingkommunikation.
0: Richtig stark, schön, dass du hier bist. Du wirst heute Songranking spielen. Das bedeutet, wir spielen gleich drei Songs der nächsten Woche an und du rankst die ein auf 1, 2 oder 3. Einmal gesetzt, darfst du es nicht mehr verändern. Den Song auf der 1 spielen wir aus.
1: Das klingt super.
0: Klingt gut. Mona hat die Infos. Let's.
2: Auf jeden Fall.
0: Und ist schon heiß. Ja, ich fange schon an, Mona. Ganz ruhig. Hier kommt der erste Song.

0: Schön, oder?
1: So ein bisschen gospelig, finde ich, durch den Chor im Hintergrund. Genau. Es ist Nicole Choate mit Cast My Cares, Cast Your Cares.
0: Cast This Care.
1: Cast This Care. Es geht auf jeden Fall darum, dass wir unsere Sorgen, das, was uns bewegt, das uns sonst nicht mal nachts wach hält, dass wir das bei Gott abgeben können. Und ich fand es so schön, weil sie hat gesagt, dass es manchmal so ist wie bei der Müllabfuhr. Ne? Wir haben so unseren Abfall und wir dürfen einfach in diese Tonne tun und dann kümmern sich andere Menschen darum. Und so ist es bei Gott auch. Wir können uns einfach Sachen abgeben, wo wir denken, das ist mir zu viel, ich bin überfordert. Und er nimmt das und kümmert sich drum und übernimmt Verantwortung und hilft uns. Das ist so die Aussage hinter dem Song.
2: Ja, ich glaube, das wird die Nummer eins für mich heute, weil, ich weiß nicht, irgendwie das fühle ich heute. Das
0: kann
2: ich heute
0: nicht. Morgen. Okay. Das fühlt also, so.
2: Ich bin heute ein bisschen ruhiger, deswegen, ich glaube, das ist perfekt.
0: Das ist perfekt.
2: Ja, das ist perfekt heute.
0: Ach, na gut.
1: Weil, da können wir aufhören. Okay.
0: Können wir jetzt schon haken wieder dran? Ich ja. weiß nicht. Ich habe das Gefühl, immer wenn ich Leute einlade, von denen ich dachte, sie wären noch nicht hier gewesen,
1: ja.
0: dann ist die Eins immer die Eins.
1: Hm.
0: Ist dir schon aufgefallen, Mona?
1: Ist mir noch nicht aufgefallen.
0: Ja, doch, immer wenn wir hier so, naja gut, es ist vollkommen okay, Feli.
2: Hab ich dich jetzt enttäuscht?
0: Du hast mich nicht enttäuscht.
1: Du hast die Spannung ein bisschen rausgenommen.
0: Genau, ist nicht schlimm. Wir hören trotzdem noch. Du musst ja noch weiter ranken.
1: Genau.
0: Ne? 2 und 3 sind ja noch frei. Den hier hätten wir noch. Und Mona, der ist schon auf meiner persönlichen Playlist zu finden. Und ich habe mich gefreut, als er heute Morgen in der E-Mail war.
1: Ich lieb's. Ich finde auch, man hat auch einfach so übelst nice, sorglos Vibes irgendwie. Ja. Ich mag's richtig gerne. Und ich mag auch die Aussage, wo er sagt so dieses, hey, vielleicht kennt ihr es, wenn ihr morgens aufwacht und das Gefühl habt, heute ist ein cooler Tag. Die Sonne scheint, ich habe irgendwie coole Pläne. Und er singt davon, hey, meine Zukunft ist schön, ist vielversprechend. Also was ganz Optimistisches. Und ich glaube, das, genau, finde ich richtig cool.
0: Hopeful. 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
1: Mhm.
0: Wie hat er dir gefallen, Feli?
2: Optimistisch, einfach toll. Deswegen ist er die 2.
0: Die 2 auf die 2. Dann hätten wir noch einen letzten Kandidaten. Mal gucken, wo du den dann einsortierst. Schön, auch schön.
1: Mm-hmm. Eli Gable, run, run, run. Ist richtig toll. Genau, ich finde es auch so dieses, er sagt so, hey, egal was auf mich zukommt, ob ich den Weg kenne oder nicht, ich will nicht stehen bleiben, sondern ich renne durch mein Leben und auf Gott zu.
0: Ja.
1: Genau.
0: Richtig starke Aussage. Richtig starke Songs. Aber Feli, du bist ja heute so ein bisschen mehr in der Mellow-Stimmung, ein bisschen entspannter unterwegs, ein bisschen ruhiger.
1: Ja.
0: Und dementsprechend, bist du nach wie vor zufrieden mit deiner Wahl?
2: Ja, ich glaube schon, doch. Ich bin eigentlich sehr zufrieden.
0: Ja, das ist gut. Das ist gut, wenn man sich hinterher nicht ärgern muss, dann hat ja alles gepasst am Ende des Tages. Ne?
2: Ja.
0: Super, dann spielen wir den jetzt einmal aus. Ein Song für euch da draußen der nächsten Woche ist von... So, und Mona, jetzt musst du mir nochmal helfen. Nicole?
1: Mhm, Nicole Choate.
0: Choate. Ich habe immer Cody oder sowas gesagt.
1: Das glaube ich auch nicht. Aber wir wissen, wen du meinst.
0: Nicole Choate mit Cast This Care bei ERF Yes.

neu. Ab nächster Woche Nicole Cote mit Cast This. War es richtig? Und da steht noch hier im Studio Cast This Care. Also Nicole Cote. Chote. Ja, man hört dich halt nicht, aber ist nicht schlimm. Chote. Nicole Chote. Vielleicht kann ich es mir behalten. Ich bin guter Dinge, dass ich das dann in Zukunft richtig hinkriege. Falls ihr nochmal nachgucken wollt, wie es richtig geschrieben wird, dann lege ich euch die Playlist ans Herz, erfjes.de oder in der kostenlosen App. Da ist dann hier mit Buchstaben alles nochmal ganz genau aufgedröselt. Und da könnt ihr auch selbst entscheiden, wie ihr das aussprechen möchtet. Ne? Ist ja hier jedem das Seine. Wenn euch der Song gefällt, könnt ihr schon heute ein Däumchen nach oben geben, ob er es noch in die Top 30 Hörercharts schafft. Das weiß ich natürlich an der Stelle nicht, aber vielleicht klappt es ja schon in der nächsten Woche. Songs bewerten in Web und App bei ERF Yes.

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1: Im Studio Mia Hin. Die Terroranschläge vom 11. September jähren sich heute zum mittlerweile 25. Mal. Bei den Anschlägen starben 2001 mehr als 3000 Menschen. Am Ground Zero in New York verlesen Angehörige heute die Namen ihrer getöteten Verwandten. Al-Qaida-Terroristen hatten damals 4 Flugzeuge gekapert. 2 davon flogen sie ins World Trade Center. Viele kennen es nur zu gut. Imbiss, Späti oder der Wochenmarkt nehmen nur Bargeld. Die Bundesregierung will das laut Medienberichten ändern. Ab dem kommenden Jahr soll es möglich sein, dass man in allen Geschäften und Restaurants auch mit Karte oder Handy zahlen kann. Das Aus der sogenannten Rente mit 63 bleibt ein Streitthema. Arbeitsministerin Baas betonte im Bundestag, die abschlagsfreie Rente nach 45 Beitragsjahren werde nicht von heute auf morgen einfach abgeschafft. Es werde Übergangsregeln geben. An der Rentenreform hält die Ministerin generell fest. Union Berlin und Schalke 04 eröffnen heute den 3. Bundesligaspieltag. Beide haben bislang jeweils einen Punkt auf dem Konto. Schalke wartet noch auf das erste Saisontor, konnte aber vergangene Woche die Bayern mit einem 0:0 ordentlich ärgern. Anschluss heute Abend ist um 20.30 Uhr.
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1: Es ist sonnig und trocken, auch wenn im Westen und Nordwesten ab und zu auch mal ein Schauer runterkommen kann. Bis zum Abend wird es auch in der Mitte grauer, dazu liegen die Höchstwerte zwischen 19 und 24 Grad. Morgen geht's mit Sonne und Wolken weiter, an der Nordsee kann es etwas regnen und dabei werden es maximal bis zu 27 Grad.

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1: Je tiefer wir uns vom Geist Christi prägen lassen, desto mehr merken wir, dass alles im Leben Geschenk ist. Brennan Manning.

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1: Im Studio Mia Hin. Viele werden sich wohl genau erinnern, wo sie heute vor 25 Jahren waren. Die Terroranschläge vom 11. September jähren sich wieder und selbst dieser Gedenktag spaltet die USA. Präsident Trump spricht im Pentagon, während in New York frühere Präsidenten parteiübergreifend an die mehr als 6000 Todesopfer erinnern. Der Sparkurs von VW sorgt weiter für große Unsicherheit bei den Beschäftigten. Die Arbeitnehmerseite erhöht deshalb den Druck auf den Vorstand. Die IG Metall fordert das Unternehmen auf, an den Tisch zu kommen. Es müsse geklärt werden, dass und wie der Tarifvertrag eingehalten wird. Schluss mit hier bitte nur Bargeld. In Deutschland soll es bald möglich sein, dass man überall auch mit Karte oder Handy zahlen kann. Wie mehrere Medien berichten, plant das die Bundesregierung. Schon im kommenden Jahr soll das Ganze umgesetzt werden. Urlaub in Deutschland ist weiter sehr beliebt. Von Januar bis Juli haben Hotels, Pensionen und Co. etwa 280 Millionen Übernachtungen gezählt. Das ist ein neuer Rekord, so das Statistische Bundesamt. Die meisten Gäste kamen aus dem Inland.
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1: Es ist sonnig und trocken, auch wenn im Westen und Nordwesten ab und zu auch mal ein Schauer runterkommen kann. Bis zum Abend wird es auch in der Mitte grauer. Dazu liegen die Höchstwerte zwischen 19 und 24 Grad. Morgen geht's mit Sonne und Wolken weiter. An der Nordsee kann es etwas regnen und dabei werden es maximal bis zu 27 Grad.
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0: Der Spruch des Tages. Wie bist du, wenn keiner guckt? Hm? Verhältst du dich dann anders? Ich würde wetten, ja. Wie bist du, wenn du dich nicht beobachtet und bewertet fühlst? Wenn du kein Bild von dir aufrechterhalten musst? Wenn die Angst abfällt, die dich vielleicht im Beisein anderer befällt? Die Angst, anzuecken, etwas falsch zu machen, den Erwartungen nicht zu entsprechen? Kurz, die Angst, nicht genug zu sein? Ich möchte dich an etwas erinnern. Menschen mögen deine Fehler sehen und dich danach beurteilen. Aber Gott macht es anders. Er kennt dich besser als jeder andere und beurteilt dich nicht nach deinen Fehlern und Schwächen, sondern danach, wie wunderbar er dich gemacht hat. Deshalb ein kleiner Reminder aus der Bibel. Der Mensch urteilt nach dem, was er sieht. Doch der Herr sieht ins Herz.
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1: Wünsche, an die wir uns zu sehr klammern, rauben uns leicht etwas von dem, was wir sein sollen und können. Es gibt erfülltes Leben trotz unerfüllter Wünsche. Dietrich Bonhoeffer.

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1: Du wurdest in deiner Einzigartigkeit entdeckt. In Gottes Augen bist du kostbar. Vor Ewigkeiten hat Gott dich gesehen. Henry Nouwen.

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Vater unser im Himmel, geheiligt werde dein Name, dein Reich komme, dein Wille geschehe, wie im Himmel so auf Erden. Unser tägliches Brot gib uns heute und vergib uns unsere Schuld, wie auch wir vergeben unseren Schuldigern. Und führe uns nicht in Versuchung, sondern erlöse uns von dem Bösen. Denn dein ist das Reich und die Kraft und die Herrlichkeit in Ewigkeit. Amen.

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1: Gott hat jeden Menschen mit Würde ausgestattet. Wie ein Schutzschild umgibt sie den innersten Kern eines jeden Menschen. Den kann man auch Herz nennen. Dieser Schutzschild ist im Laufe des Jahres vielen Angriffen ausgesetzt. Deshalb ist es wichtig, sich seiner Würde bewusst zu werden und sie zu pflegen, damit sie hält. In der Bibel gibt es dazu einen sehr klugen Satz. Vor allem aber behüte dein Herz, denn dein Herz beeinflusst dein ganzes Leben. Unser Herz behüten können wir nur, wenn wir uns unserer Würde bewusst sind und wissen, wer sie uns verleiht. Die Würde ist etwas, das Gott uns von sich mitgibt. Unser Bewusstsein für den Wert, den er uns beimisst. Wenn du dir deiner Würde bewusst bist, weißt du um deinen Wert. Und damit hast du den richtigen Schutzschild, um du selbst bleiben zu können.
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